0: Den Song hörst du ein erstes Mal und der sitzt. Du kannst es nicht verhindern. Alex Christensen über Eiffel 65 Blue.
1: Ich kann mich noch genau daran erinnern, da kam der Manager von Hansa Records und meinte, ich habe einen Titel gekauft auf der Medium. Das ist so eine Messe, wo so Songs verkauft werden. Der heißt Eiffel 65 Blue und das wird garantiert ein großer Hit. Möchtest du denn nicht mal irgendwann in der Diskothek hier das Weißmuster, eine Vinylplatte spielen und gucken, ob das was ist? Und dann gesagt, ja klar, mache ich, aber ist das jetzt so wichtig? Also hast du wahrscheinlich 5.000 Mark bezahlt für den Song. Und dann sagt er, nee, ich habe 140.000 Mark bezahlt, nur für die Rechte für Deutschland, Österreich und Schweiz. Und das muss schon ein großer Hit werden. Da habe ich gesagt, du bist ja völlig bescheuert, das kann ja nie was werden. Habe ich an den Abend Blue gespielt und ohne, dass das irgendjemand in diesem Laden kannte, haben alle getanzt und total Spaß gehabt. Und dann wusste ich, shit, der Typ hat echt Magie. Er hat das richtig erkannt. Das ist ein Hit, den kann man nicht verhindern. Der ist einfach, du hörst das erste Mal und der sitzt. 90s, 90s.

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0: 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Im Studio Fabian Hoffmann. Mitglieder der Rentenkommission widersprechen einem Bericht, dass die Kommission die Rente ab 70 empfehlen will. Es sei noch nichts entschieden, heißt es. Die Bild hatte berichtet, dass die Expertenkommission sich für ein höheres Renteneintrittsalter aussprechen will. Der Deutsche Tierschutzbund will gegen den Staat vor Gericht ziehen. Er hat Klage beim Verwaltungsgericht Köln eingereicht. Die Tierschützer wollen klären lassen, ob der Bund die Tierheime in Deutschland auch finanziell unterstützen muss. Tierschutz ist im Grundgesetz verankert. Fast 5,60 Euro. So viel zahlen Erwachsene im Schnitt für einen Besuch im Freibad. Das zeigt eine Analyse der Eintrittspreise in den größten deutschen Städten. Am günstigsten sind Tickets in Augsburg. Besonders teuer ist es in Mönchengladbach und Hamburg. Die WM-Torwartfrage ist geklärt. Manuel Neuer wird die deutsche Nummer 1. Damit muss sich der bisherige Stammtorhüter Oliver Baumann mit der Ersatzrolle zufrieden geben. Ein wenig überraschend stehen im deutschen Kader unter anderem Pascal Groß und Nadim Amiri. Shootingstar Said Elmala muss dagegen zu Hause bleiben. Kein Sieger und keine Tore im Hinspiel der Bundesliga-Relegation. Erstligist VfL Wolfsburg und Zweitligist SC Paderborn trennten sich 0:0. Damit ist für beide im Rückspiel am Montag auch noch alles drin.
1: Das ist das Wichtigste für den Moment. 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
2: Im Norden und Nordosten hängen viele Wolken, sonst ist es oft klar. Dazu gibt's vereinzelt mal Nebel, meistens bleibt's aber trocken. Aktuell liegen die Temperaturen zwischen 11 und 5 Grad. Tagsüber geht's freundlich weiter. Hier und da ein paar Wolken, insgesamt trocken. Und die Höchstwerte kommen auf 21 bis 28 Grad.

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2: War die Veröffentlichung von Song 2 nur eine Parodie auf die US-amerikanische Grunge-Musik und auch nur als Scherz gedacht, um die Plattenfirmen zu ärgern. Dass er dann so gut ankommen würde, damit haben Blur nicht gerechnet. Witziger Side-Fact, Song 2 ist das zweite Lied auf dem Album. Der Song ist 2 Minuten und 2 Sekunden lang und besteht aus, klar, 2 Strophen und 2 Refrains.
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neu dabei, Jennifer Lopez, If You Had My Love. Reingevotet von Saskia aus Stuttgart über 90s Instagram.

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1: Im Studio Fabian Hoffmann. Deutsche Flughäfen sollen für Airlines wieder attraktiver werden. Deswegen hat der Bundestag jetzt beschlossen, dass die Luftverkehrssteuer zum 1. Juli gesenkt wird. Je nach Entfernung geht sie pro Ticket um bis zu gut 11 Euro runter. Ob die Airlines die niedrigeren Preise an die Kunden weitergeben, ist offen. Die Diskussion über die Rente ab 70 hat wieder Fahrt aufgenommen. Auslöser ist ein Bildbericht, dass die Rentenkommission ein höheres Rentenalter empfehlen will. Mitglieder der Kommission sagen dagegen, das steht noch überhaupt nicht fest. Offiziell sollen die Kommissionsvorschläge Ende Juni vorliegen. Sexuell übertragbare Krankheiten sind in Europa wieder auf dem Vormarsch. Nach Angaben der EU-Gesundheitsbehörde haben die Fälle 2024 ein Rekordhoch erreicht. Besonders Syphilis und Gonorrhoe breiten sich aus. Die Behörde ruft dazu auf, grundsätzlich Kondome zu benutzen. Die Deutsche Bahn meldet vor Pfingsten eine große Nachfrage nach Zugtickets. Viele hätten sich schon früh ein Fernverkehrsticket fürs lange Wochenende gesichert. Und auch die neuen Last-Minute-Tickets kommen gut an. Allein am vergangenen Wochenende wurden etwa 77.000 verkauft. Der VfL Wolfsburg muss weiter um den Verbleib in der Fußball-Bundesliga zittern. Im Hinspiel der Relegation taten sich die Wolfsburger zu Hause gegen Zweitligist Paderborn schwer und kamen nicht über ein 0:0 hinaus. Das Rückspiel in Paderborn gibt's am Montag.
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2: Im Norden und Nordosten hängen viele Wolken, sonst ist es oft klar. Dazu gibt's vereinzelt mal Nebel, meistens bleibt's aber trocken. Aktuell liegen die Temperaturen zwischen 11 und 5 Grad. Tagsüber geht's freundlich weiter. Hier und da ein paar Wolken, insgesamt trocken. Und die Höchstwerte kommen auf 21 bis 28 Grad.
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0: konnte einfach nicht du sagen. Mola Adebisi über Dr. Alban. Sing Hallelujah.
1: Dr. Alban, Sing Hallelujah, war eins meiner grausamsten Interviews, weil Dr. Alban aus Nigeria kommt und wir in unserer Sprache ältere Menschen immer mit sie ansprechen müssen. Das funktioniert nicht anders. Also war ich sehr, sehr irritiert. Er ist natürlich total locker und total cool, aber ich konnte das damals nicht, weil der Altersunterschied, ich war ja auch noch jung und er war ja schon ein bisschen älter zu dem Zeitpunkt und ich bin damit nicht zurechtgekommen, ihn zu duzen. Deswegen habe ich dann versucht, da so rumrum zu schiffen. Das ist ein sehr, sehr krampfiges Interview draus geworden, aber trotzdem singt er immer noch gut, Dr. Alban. Sing

0: und neu dabei, die Fantastischen Vier, der Picknicker.
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1: Im Studio Fabian Hoffmann. Die Ticketsteuer auf Flüge wird in Deutschland ab Juli gesenkt. Das hat der Bundestag beschlossen. Die schwarz-rote Bundesregierung löst damit ein Versprechen aus dem Koalitionsvertrag ein. Sie will deutsche Flughäfen für Airlines wieder attraktiver machen. Die Branche begrüßt die Senkung. Kritik kommt von Naturschützern. Der Bundestag hat außerdem grünes Licht für 3 Bahn-Großprojekte gegeben. Damit ist der Weg frei für die Detailplanung. Es geht unter anderem um die neue Bahnstrecke Dresden Richtung Prag mit einem Tunnel durchs Erzgebirge. Auch weil die Finanzierung noch nicht klar ist, dürfte es bis zum Baustart in allen Fällen noch dauern. Opfer von häuslicher Gewalt sollen sich schneller scheiden lassen können, das plant Justizministerin Hubig. Bisher gilt vor einer Scheidung das Trennungsjahr. Wer Gewalt durch den Partner erfahre, müsse sich auch ohne diese Wartezeit scheiden lassen können, sagt Hubig den Funke-Zeitungen. Der VfL Wolfsburg muss weiter um den Verbleib in der Fußball-Bundesliga zittern. Im Hinspiel der Relegation taten sich die Wolfsburger zu Hause gegen Zweitligist Paderborn schwer und kamen nicht über ein 0:0 hinaus. Das Rückspiel in Paderborn gibt's am Montag.
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2: Wolkig ist es heute Morgen erstmal, vor allem im Nordosten. Und ganz vereinzelt kann da auch mal ein kurzer Schauer runterkommen. Sonst bleibt's trocken und im Lauf des Tages setzt sich immer mehr freundliches Wetter durch. Die Höchstwerte liegen bei 20 bis 28 Grad. Am Oberrhein sind knapp 30 drin. Morgen dann wieder viel Sonne, meist trocken und maximal bis zu 32 Grad.
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4: Einen traumhaften guten Morgen. Guten Morgen, Deutschland. Es ist Freitag und wir starten immer freitags den 90s Rob Green Wochenend-Countdown. Und dieses Mal starte ich den 90s langen Wochenend-Countdown, denn Pfingsten steht vor der Türe. Das wird so geil. Mehr dazu, was wir bei 90s mit euch vorhaben, nach Mariah Carey und MC Zariel McCoy. Herzlich willkommen zum letzten Arbeitstag der Woche.

0: MC's R, Real McCoy.
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0: Yes, Freitag, ein langes Wochenende steht uns bevor, Pfingsten 2026. Rob Green, guten Morgen. Und kaum ein Jahrzehnt hat so viele verschiedene Sounds wie die 90s. Grunge, Eurodance, Hip-Hop, wir nehmen sie alle und bauen draus mit euch das größte 90s-Festival im Radio. Morgen geht's los, ab morgen früh 8 Uhr. Klingt hier jede Stunde anders beim Sound-Festival. Gibt es wirklich die verschiedensten Styles der 90s im Schlagabtausch? Da hört ihr zum Beispiel die geilsten Sommerhits, moderiert von Bürger Lars Dietrich. Danach präsentiere ich euch zusammen mit Blümchen Eurodance. Und dann kommt Marco zusammen mit Echo Fresh Hip-Hop. Es wird bunt und was auch noch geht, und ich freue mich drauf, ist eine Stunde Techno.

Faithless, Faithless ist Darude oder wie man gerade gehört hat, DJ Quicksilver mit Bellissima. Alles wird in der Techno-Stunde gespielt. Also, die geilste Pfingst-Party steigt bei uns 90s Radio mit dem Sound Festival ab morgen früh um

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1: Im Studio Mia Hin. Deutsche Flughäfen sollen für Airlines wieder attraktiver werden. Deswegen hat der Bundestag jetzt beschlossen, dass die Luftverkehrssteuer zum 1. Juli gesenkt wird. Je nach Entfernung geht sie pro Ticket um bis zu gut 11 Euro runter. Ob die Airlines die niedrigeren Preise an die Kunden weitergeben, ist offen. Opfer von häuslicher Gewalt sollen sich künftig schneller scheiden lassen können. Das plant Bundesjustizministerin Hubig. Bisher gilt vor einer Scheidung das Trennungsjahr. Wer Gewalt durch den Partner erfahre, müsse sich auch ohne diese Wartezeit scheiden lassen können, sagte Hubig den Funke-Zeitungen. Fast 5,60 Euro. So viel zahlen Erwachsene im Schnitt für einen Besuch im Freibad. Das zeigt eine Analyse der Eintrittspreise in den größten deutschen Städten. Am günstigsten sind Tickets in Augsburg. Besonders teuer ist es in Mönchengladbach und Hamburg. Kein Sieger und keine Tore im Hinspiel der Bundesliga-Relegation. Erstligist VfL Wolfsburg und Zweitligist SC Paderborn trennten sich 0:0. Damit ist für beide im Rückspiel am kommenden Montag auch noch alles drin.
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2: Wolkig ist es heute Morgen erstmal, vor allem im Nordosten. Und ganz vereinzelt kann da auch mal ein kurzer Schauer runterkommen. Sonst bleibt's trocken und im Lauf des Tages setzt sich immer mehr freundliches Wetter durch. Die Höchstwerte liegen bei 20 bis 28 Grad. Am Oberrhein sind knapp 30 drin. Morgen dann wieder viel Sonne, meist trocken und maximal bis zu 32 Grad.
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4: Kurz nach 5:30 an diesem Freitag. Guten Morgen zusammen deutschlandweit im Digitalradio DAB+, in der kostenfreien Sender-App 90s.de und bei den Smart Speakern. Einiges zu tun heute in der Show. Morgen startet unser Pfingster Sound Festival ab 8 Uhr. Das wird geil. Jede Stunde eine andere Musikrichtung bis 20 Uhr. Heute ist auch noch Freitag. Das heißt, Rob's Mix-Up um kurz nach 6 und um kurz nach 8. Ihr könnt euch jetzt schon anmelden auf 90s.de. Und selbstverständlich sind wir mittendrin im 90s Rob Green Wochenend Countdown. Heute nach Feierabend ist es soweit. Spice Girls und Intermission.

DNA Suzanne Vega. Der Song wurde schon veröffentlicht von Suzanne Vega und es war nicht ein Riesenhit, um ganz ehrlich zu sein, war es gar kein Hit. Und dann kam DNA um die Ecke und hat gesagt, Suzanne, können wir deinen Song remixen? Und dann 1990, mega erfolgreich, DNA, Suzanne Vega, Tom's Diner. Freitag, Rob Green, denkt dran, über 20 verschiedene Radios mit verschiedenen Styles gibt es in der App und im Web. Zum Beispiel 90s Zeros, das ist für den Millennium Sound. Songs, die Ende der 90er, Anfang der 2000er liefen. Zum Beispiel das hier 2001 mit Murder on the Dance Floor. Hier ist Sophie Ellis-Baxter.

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1: Im Studio Mia Hin. Deutsche Flughäfen sollen für Airlines wieder attraktiver werden. Deswegen hat der Bundestag jetzt beschlossen, dass die Luftverkehrssteuer zum 1. Juli gesenkt wird. Je nach Entfernung geht sie pro Ticket um bis zu gut 11 Euro runter. Ob die Airlines die niedrigeren Preise an die Kunden weitergeben, ist offen. Opfer von häuslicher Gewalt sollen sich schneller scheiden lassen können. Das plant Bundesjustizministerin Hubig. Bisher gilt vor einer Scheidung das Trennungsjahr. Wer Gewalt durch den Partner erfahre, müsse sich auch ohne diese Wartezeit scheiden lassen können, sagte Hubig den Funke-Zeitungen. Fast 5,30 Euro. So viel zahlen Erwachsene im Schnitt für einen Besuch im Freibad. Das zeigt eine Analyse der Eintrittspreise in den größten deutschen Städten. Am günstigsten sind Tickets in Augsburg. Besonders teuer ist es in Mönchengladbach und Hamburg. Kein Sieger und keine Tore im Hinspiel der Bundesliga-Relegation. Erstligist VfL Wolfsburg und Zweitligist SC Paderborn trennten sich 0:0. Damit ist für beide im Rückspiel am Montag auch noch alles drin.
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2: Wolkig ist es heute Morgen erstmal, vor allem im Nordosten. Und ganz vereinzelt kann da auch mal ein kurzer Schauer runterkommen. Sonst bleibt's trocken und im Lauf des Tages setzt sich immer mehr freundliches Wetter durch. Die Höchstwerte liegen bei 20 bis 28 Grad. Am Oberrhein sind knapp 30 drin. Morgen dann wieder viel Sonne, meist trocken und maximal bis zu 32 Grad.
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4: Kurz nach 6 an diesem Freitag, den 22. Mai. Guten Morgen zusammen. Schön, dass ihr dabei seid. Hey, es ist Freitag, Leute. Und normalerweise starten wir an einem Freitag den 90s Rob Green Wochenend Countdown. Heute starten wir den Long 90s Wochenend Countdown. Denn Pfingsten steht vor der Tür. Und wir spielen gleich um ein 90s Summer Camp mit Marina aus Dresden bei Robs Mix-Up. Wollt ihr mitraten und dann mitspielen? 90s.de. Bis dahin John Cicada und Army of Lovers. Hier ist Crucified. Herzlich willkommen zum Freitag.

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1: Krieg mal hin.
2: Ja, Marina Hennig.
1: Ja, hallo.
2: Bin mir sicher, dass wir das hinkriegen, wie du gerade gesagt hast.
1: Habe ich gerade zu meiner Kollegin gesagt, wegen Urlaub.
2: Ah, oh, wann und wo geht's hin?
1: Wir fliegen nach
0: Thailand. 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
1: Krieg mal hin.
2: Ja, Marina Hennig.
1: Ja, hallo.
2: Bin mir sicher, dass wir das hinkriegen, wie du gerade gesagt hast.
1: Habe ich gerade zu meiner

0: wirklich eine sehr geile Veranstaltung in der Saat.
1: Richtig, richtig geil, ja.
0: Wir
1: und natürlich fehlt mir jetzt zu meinem neuen Schabeutel und meinem Pin noch der Spacecap dazu.
0: Gibt's aber nicht umsonst, dafür musst du was tun.
1: Ich hoffe mal, ich krieg's hin heute. Ich rate ja schon jeden Tag mit, ne? Aber man weiß ja nie, ne? Jetzt die Aufregung.
0: Eben, und abgesehen davon, die olle KI, die kann ja schon fies sein. Manchmal macht sie wirklich sehr komische Sachen. Also, aber ich gebe zu, Marina, ich habe reingehört in den Song. Ich glaube, du kommst drauf.
1: Wenn die Singe stehen.
0: Wenn nicht, dann helfe ich dir. Hier ist dein Song, entweder wie der heißt oder von wem.

0: Oh Gott. Aber das kann nicht ja von West Ali hier.
1: Nee, das klingt tatsächlich am Anfang wie ein Fußballsong. Ja, ist es aber nicht. Ich glaube, der entscheidende Hinweis kommt in der zweiten Hälfte. Warte mal, ich spur mal vor und spiele das Ende vor. Warte mal so. Genau die Stelle verrät's eigentlich. Aber ja, ich geb dir recht, das klingt wie ein Fußballsong.
0: Ja. Oh Gott, Mensch, scheiße. Das ist ja so toll. Oh Gott. Baby, your name won't be united.
1: Richtig. Marina Hennig aus Dresden. Ja. United. Kommst united du drauf, von wem?
0: Friends Idol Joe featuring Marky Mark.
1: Ist komplett richtig. Zu 1000%.
0: So geil.
1: Du bekommst von 90s Radio bei Rob's Mix-Up ein 90s Summer Cap.
0: Super, ich freue mich. Da fehlt mir dann nur noch eure geile Jacke und irgendwann euer Moped.
1: Übertreib's nicht, Marina, übertreib's nicht. Du willst ja in den Urlaub, du brauchst noch Geld dafür.
0: Das stimmt. Da hast du recht.
1: Aber wer weiß, vielleicht spielen wir noch einmal irgendwann mal in der Show und vielleicht gewinnst du was.
0: Ja, auf alle Fälle seid ihr ein richtig geiler Sender. Ich höre euch übelst gerne.
1: Das freut mich, vielen lieben Dank. Dann, wann geht's in den Urlaub?
0: Erst im Juli, wir müssen noch ein bisschen warten.
1: Ende Juli erst. Dann guten Flug wünsche ich dann jetzt schon und schönen Urlaub und vielleicht spricht man sich entweder davor oder danach nochmal.
0: Und auf der nächsten Party sieht
1: auf
0: man sich wieder.
1: Auf jeden Fall. Es sei denn, sie ist auf Sylt und da müsstest du einmal quer durch Deutschland, aber ja, wir kriegen das irgendwie hin.
0: Das kriegt man hin, auf jeden Fall.
1: Marina, dann danke fürs Mitmachen und postwendend und kommt ein Summercap.
0: Und viele Grüße an deine Kollegin.
1: Mache ich richtig gerne aus.
0: Gudi.
1: Bis dann. Yo. Tschüss.
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0: Yes, morgen früh um 8 geht es los, unser 90s Sound Festival, und das Ganze dann bis 20 Uhr am Montag. Das wird wirklich geil sein. Kaum ein Jahrzehnt hat wirklich so viele verschiedene Sounds wie die 90s, ob es Grunge ist, Eurodance, Hip-Hop, wir haben sie alle. Jede Stunde eine andere Musikrichtung, und ich freue mich ganz besonders auf das hier, auf Techno mit Tom Wax.

das wird wirklich geil. Ob es wirklich Darude ist mit Sandstorm, Insomnia Faithless oder wie wir gerade gehört haben, DJ Quicksilver mit Bellissima. Alles dabei und selbstverständlich auch mit euren großen Stars. Ich werde zum Beispiel Dance machen mit Jasmin Blümchen-Wagner. Tom Wax ist auch dabei. Also, Start ist morgen 8 Uhr. Wann welche Stunden laufen? Der Timetable ist online auf 90s90s.de.

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1: Im Studio Mia Hin. Die Ticketsteuer auf Flüge wird in Deutschland ab Juli gesenkt. Das hat der Bundestag beschlossen. Die schwarz-rote Bundesregierung löst damit ein Versprechen aus dem Koalitionsvertrag ein. Damit will sie deutsche Flughäfen für Airlines wieder attraktiver machen. Die Branche begrüßt die Senkung. Kritik kommt von Naturschützern. Die Unternehmen Telekom und SAP sollen für Bund, Länder und Kommunen eine gemeinsame KI-Infrastruktur aufbauen. Sie haben vom Bundesdigitalministerium den Zuschlag dafür bekommen. Auch Google und der IT-Dienstleister Adesso hatten sich beworben, dann aber einen Rückzieher gemacht. Auf den Autobahnen in Deutschland dürfte es heute so voll wie selten werden. Der ADAC rechnet zum langen Pfingstwochenende mit, Zitat, einer der höchsten Verkehrsbelastungen des Jahres. Und zwar vor allem heute, wenn viele in ihren Kurzurlaub starten. Der VfL Wolfsburg muss weiter um den Verbleib in der Fußball-Bundesliga zittern. Im Hinspiel der Relegation taten sich die Wolfsburger zu Hause gegen Zweitligist Paderborn schwer und kamen nicht über ein 0:0 hinaus. Das Rückspiel in Paderborn gibt's am Montag.
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2: Wolkig ist es heute Morgen erstmal, vor allem im Nordosten. Und ganz vereinzelt kann da auch mal ein kurzer Schauer runterkommen. Sonst bleibt's trocken und im Lauf des Tages setzt sich immer mehr freundliches Wetter durch. Die Höchstwerte liegen bei 20 bis 28 Grad. Am Oberrhein sind knapp 30 drin. Morgen dann wieder viel Sonne, meist trocken und maximal bis zu 32 Grad.
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4: Einen wunderschönen guten Morgen, Deutschland. Rob Green hier. Es ist Freitag und das ganz lange Pfingstwochenende steht vor der Türe. Die Tür zum Pfingsten können wir aufmachen heute nach Feierabend und dann haben wir das lange Wochenende. 22.05., was an diesem 22. Mai in den 90ern los war, das haben wir gleich in der Timeline nach LaBouche und TLC.

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1: Guten Morgen, 22.05. und heute an diesem 22. Mai im Jahr 93 stürmen die Schweden an die Spitze der britischen Charts. Ace of Base erobern mit All That She Wants den englischen Chartposition und bleiben da insgesamt 3 Wochen. In Amerika wird der Hit immerhin eine beachtliche Nummer 2. Und genau ein Jahr vorher, also heute am heutigen Datum 92, da war eine Dance-Nummer an der Spitze der deutschen Charts. Ja, die wir alle wirklich lieben. Die deutsche Eurodance Nummer 1 regiert die Charts hier im Lande. Rhythm is a Dancer von Snap war auf der 1 am heutigen Datum im Jahr 92. Und das war der 22.05. in den 90ern. 90s, 90s.
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0: Madonna bei 90s90s, Rob Green, guten Morgen. Und 90s90s Hip-Hop Deutschradio in der App und im Web ist so ein geiles Radio für den Sound hier. Massiver Turner, Chartbreaker, einmal Star und zurück. Wir gehen ins Jahr 99.
1: Was Glück, einmal Star und zurück.

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1: Im Studio Mia Hin. Die Ticketsteuer auf Flüge wird in Deutschland ab Juli gesenkt. Das hat der Bundestag beschlossen. Die schwarz-rote Bundesregierung löst damit ein Versprechen aus dem Koalitionsvertrag ein. Damit will sie deutsche Flughäfen für Airlines wieder attraktiver machen. Die Branche begrüßt die Senkung. Kritik kommt von Naturschützern. Die Unternehmen Telekom und SAP sollen für Bund, Länder und Kommunen eine gemeinsame KI-Infrastruktur aufbauen. Sie haben vom Bundesdigitalministerium den Zuschlag dafür bekommen. Auch Google und der IT-Dienstleister Adesso hatten sich beworben, dann aber einen Rückzieher gemacht. Auf den Autobahnen in Deutschland dürfte es heute so voll wie selten werden. Der ADAC rechnet zum langen Pfingstwochenende mit, Zitat, einer der höchsten Verkehrsbelastungen des Jahres. Und zwar vor allem heute, wenn viele in ihren Kurzurlaub starten. Der VfL Wolfsburg muss weiter um den Verbleib in der Fußball-Bundesliga zittern. Im Hinspiel der Relegation taten sich die Wolfsburger zu Hause gegen Zweitligist Paderborn schwer und kamen nicht über ein 0:0 hinaus. Das Rückspiel in Paderborn gibt's am Montag.
0: Das ist das Wichtigste für den Moment. 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
2: Wolkig startet der Morgen vor allem Richtung Nordosten. Sonst gibt's schon viel Sonne. Im Lauf des Tages ziehen da erstmal noch mehr Wolken durch. Am Abend lockert's wieder auf und ab und zu kann auch mal ein kurzer Schauer runterkommen. Dazu wird's teils richtig warm mit Höchstwerten von 20 bis 30 Grad. Morgen dann meist sonnig und trocken, maximal bis 32 Grad.

Willkommen an diesem Freitagmorgen. Guten Morgen, Deutschland. Pfingsten steht vor der Tür. Schön, dass ihr dabei seid. Komm, einmal arbeiten und dann haben wir das ganz lange Wochenende. Und Pfingsten bei 90s, 90s wird geil. Wir haben unser Sound Festival. Was genau da passiert, hören wir gleich nach Cardigans und

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1: Yes, letzter Arbeitstag, Freitag heute, Rob Green, hallo zusammen und dann geht es los, das ganz große Pfingstwochenende und das wird geil bei 90s 90s Radio, denn wir machen unser Sound Festival, das heißt morgen früh ab 8 geht es los, der Timetable übrigens ist online auf 90s90s.de, da seht ihr, welche Styles wann laufen, es gibt wirklich alles, von Hip-Hop-Deutsch bis hin zu Hip-Hop-National, Techno, Eurodance oder ganz klassisch Dance.

0: freue ich mich drauf, wirklich alle großen Stars aus der Dance-Ecke und Techno-DJ Größe und Kollege von uns hier bei 90s 90s, auch ein guter Freund von mir, Tom Wax. Wer sind für dich die Stars aus diesem 90s-Genre?
1: Ganz klar, Snap.
0: 90s, auch ein guter Freund von mir, Tom Wax. Wer sind für dich die Stars aus diesem 90s-Genre?
1: Ganz klar, Snap. Ist für mich eigentlich so der

0: extrem einflussreich waren, auch weltweit gesehen mit ihren Songs wie Around the World und One More Time und sowas. Das hat schon, das kennt jeder und das sind Classics einfach. Und ja, für mich persönlich so die wichtigsten Vertreter dieser Sounds, dieser Zeit von Dance, Techno, House, was in den 90ern so passiert ist.
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EMF. Guten Morgen an diesem Freitag. Hi zusammen, Rob Green hier deutschlandweit im Digitalradio DAB+, in der App, im Web und bei den Smart Speakern und Simply Red jetzt. Hier ist

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Das sind unsere Favorites für den Frühling. Michael Jackson. The Cure. Und neu dabei, The KLF, Justified and Ancient. Reingevotet von Emilia aus Darmstadt über 90s Instagram.

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1: Im Studio Mia Hehn. Deutsche Flughäfen sollen für Airlines wieder attraktiver werden. Deswegen hat der Bundestag jetzt beschlossen, dass die Luftverkehrssteuer zum 1. Juli gesenkt wird. Je nach Entfernung geht sie pro Ticket um bis zu gut 11 Euro runter. Ob die Airlines die niedrigeren Preise an die Kunden weitergeben, ist offen. Opfer von häuslicher Gewalt sollen sich schneller scheiden lassen können. Das plant Bundesjustizministerin Hubig. Bisher gilt vor einer Scheidung das Trennungsjahr. Wer Gewalt durch den Partner erfahre, müsse sich auch ohne diese Wartezeit scheiden lassen können, sagte Hubig den Funke-Zeitungen. Fast 5,60 Euro. So viel zahlen Erwachsene im Schnitt für einen Besuch im Freibad. Mit 3 Euro am günstigsten sind laut einer Analyse in den größten deutschen Städten Tickets in Augsburg. Ganze 8 Euro zahlen Badegäste dagegen in Mönchengladbach und Hamburg. Kein Sieger und keine Tore im Hinspiel der Bundesliga-Relegation. Erstligist VfL Wolfsburg und Zweitligist SC Paderborn trennten sich 0:0. Damit ist für beide im Rückspiel am Montag auch noch alles drin.
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2: Wolkig startet der Morgen vor allem Richtung Nordosten. Sonst gibt's schon viel Sonne. Im Lauf des Tages ziehen da erstmal noch mehr Wolken durch. Am Abend lockert's wieder auf und ab und zu kann auch mal ein kurzer Schauer runterkommen. Dazu wird's teils richtig warm mit Höchstwerten von 20 bis 30 Grad. Morgen dann meist sonnig und trocken, maximal bis 32 Grad.
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4: Kurz nach 7:30. Guten Morgen an diesem Freitag. Schön, dass es wieder Freitag ist. Und wir lieben den Mai schon alleine für die ganzen Feiertage. Schön, dass ihr dabei seid. Noch einmal arbeiten, Leute. Dann haben wir Pfingsten 2026. Erasure Always und The Rembrandts, Just the Way It Is, Baby.

Fleischer. Ach, das wird ein sehr geiles, heißes, langes, sonniges Wochenende. Pfingsten 26 steht vor der Tür. Jetzt ein paar Sommervibes, oder? 98, sehr geiler Song von Luna. Hier ist Byland. Oh.

Liquido in der Show. So, jetzt in der Show ein sehr schöner Song aus dem Jahr 94 aus dem 90s Love Songs Radio in der App und im Web. Wir gehen zurück ins Jahr 94. All for One, I swear, 90s Radio.

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1: Im Studio Mia Hin. Deutsche Flughäfen sollen für Airlines wieder attraktiver werden. Deswegen hat der Bundestag jetzt beschlossen, dass die Luftverkehrssteuer zum 1. Juli gesenkt wird. Je nach Entfernung geht sie pro Ticket um bis zu gut 11 Euro runter. Ob die Airlines die niedrigeren Preise an die Kunden weitergeben, ist offen. Heute berät der Bundestag das erste Mal über das antragslose Kindergeld. Das Geld soll künftig automatisch mit der Geburt ausgezahlt werden. Außerdem will der Bundestag die Apothekenreform verabschieden. Damit dürfen Apotheker zum Beispiel mehr Impfungen verabreichen. Opfer von häuslicher Gewalt sollen sich schneller scheiden lassen können. Das plant Bundesjustizministerin Hubig. Bisher gilt vor einer Scheidung das Trennungsjahr. Wer Gewalt durch den Partner erfahre, müsse sich auch ohne diese Wartezeit scheiden lassen können, sagte Hubig den Funke-Zeitungen. Kein Sieger und keine Tore im Hinspiel der Bundesliga-Relegation. Erstligist VfL Wolfsburg und Zweitligist SC Paderborn trennten sich 0:0. Damit ist für beide im Rückspiel am Montag auch noch alles drin.
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2: Wolkig startet der Morgen vor allem Richtung Nordosten. Sonst gibt's schon viel Sonne. Im Lauf des Tages ziehen da erstmal noch mehr Wolken durch. Am Abend lockert's wieder auf und ab und zu kann auch mal ein kurzer Schauer runterkommen. Dazu wird's teils richtig warm mit Höchstwerten von 20 bis 30 Grad. Morgen dann meist sonnig und trocken, maximal bis 32 Grad.
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4: Guten Morgen, Deutschland. Freitag vor dem langen Pfingstwochenende. Ich habe echt gute Laune. Ich liebe den Mai, die ganzen Feiertage, das ist schön. Eigentlich müsste man irgendwie das im Grundgesetz mit reinschreiben. Jeder Monat muss mehrere Feiertage haben. Ach ja, Michael Jackson, Remember the Time, Shania Twain, That Don't Impress Me Much. Und dann machen wir Robs Mix-Up, das Spiel mit der KI. Zu gewinnen gibt's ein 90s 90s Summer Cap. Wir spielen mit Martina aus Dresden. Ihr könnt aber auch selbstverständlich gleich gerne mitraten und dann euer Glück versuchen an einem anderen Tag. Anmelden 90s90s.de.

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1: Krieg mal hin.
2: Ja, Marina Hennig.
1: Ja, hallo.
2: Bin mir sicher, dass wir das hinkriegen, wie du gerade gesagt hast.
1: Habe ich gerade zu meiner Kollegin gesagt, wegen Urlaub.
2: Ah, oh, wann und wo geht's hin?
1: Wir fliegen nach Thailand dieses Jahr.
2: Boah.
1: Mit den Kindern.
2: Ah, okay, ich dachte nur die zwei Mädels.
1: Nee, meine Kollegin muss ja arbeiten, er muss ja die Stellung halten.
2: Ah, okay, ich dachte, ihr macht jetzt so Weiberurlaub oder sowas. Warst du bei Dancing in Mai, Marina?
1: Natürlich, wir haben sogar geredet.
2: Haben wir das? Das war wirklich eine sehr geile Veranstaltung in der Tat.
1: Oh, richtig geil, ja. Natürlich geht arbeiten, er muss ja die Stellung halten.
2: Ah, okay, ich dachte, ihr macht jetzt so Weiberurlaub oder sowas. Warst du bei Dancing in Mai, Marina?
1: Natürlich, wir haben sogar geredet.
2: Haben wir das? Das

0: sehr komische Sachen. Also, aber ich gebe zu, Marina, ich habe reingehört in den Song. Ich glaube, du kommst drauf.
1: Wenn die Singe stehen.
0: Wenn nicht, dann helfe ich dir. Hier ist dein Song, entweder wie der heißt oder von wem.

0: dolgokat. Aber das kann nicht ja von Westalia.
1: Nee, das klingt tatsächlich am Anfang wie ein Fußballsong. Ja, ist es aber nicht. Ich glaube, der entscheidende Hinweis kommt in der zweiten Hälfte. Warte mal, ich spur mal vor und spiel dir das Ende vor. Warte mal so. Genau, die Stelle verrät's eigentlich. Aber ja, ich geb dir recht, das klingt wie ein Fußballsong.
0: Ja. Oh Gott, Mensch, scheiße. Das ist ja total. Oh Gott. Baby, your name won't be united.
1: Richtig. Marina Hennig aus Dresden. Ja. United. Kommst du drauf, von wem?
0: Front Idol Joe featuring Marky Mark.
1: Ist komplett richtig. Zu 1000%.
0: So geil.
1: Du bekommst von 90s Radio bei Rob's Mix-Up ein 90s Summer Cap.
0: Super, ich freue mich. Da fehlt mir dann nur noch eure geile Jacke und irgendwann euer Moped.
1: Übertreib's nicht, Marina, übertreib's nicht. Du willst ja in den Urlaub, du brauchst noch Geld dafür.
0: Das stimmt, da hast du recht.
1: Aber wer weiß, vielleicht spielen wir noch einmal irgendwann mal in der Show und vielleicht gewinnst du was.
0: Ja, auf alle Fälle seid ihr ein richtig geiler Sender. Ich höre euch übelst gerne.
1: Das freut mich, vielen lieben Dank. Dann, wann geht's in den Urlaub?
0: Erst im Juli, wir müssen noch ein bisschen warten.
1: Ende Juli erst. Dann guten Flug wünsche ich dann jetzt schon und schönen Urlaub. Und vielleicht spricht man sich entweder davor oder danach nochmal.
0: Und auf der nächsten Party sieht
1: auf man sich
0: wieder.
1: Auf jeden Fall. Es sei denn, sie ist auf Sylt und da müsstest du einmal quer durch Deutschland. Aber ja, wir kriegen das irgendwie hin.
0: Das kriegt man hin.
1: Marina, dann danke fürs Mitmachen und postwendend und kommt ein Summer Cap.
0: Und viele Grüße an deine Kollegin.
1: Mache ich richtig gerne aus.
0: Gudi.
1: Bis dann. Yo. Tschüss.
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2: Schönen guten Tag, hier ist Bürger Lars Dietrich. 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Ich bin dabei und feiere mich mit euch das ganze Pfingstwochenende durch alle Styles der 90er. 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Yeah.
1: Yeah, da freuen wir uns drauf. 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
1: Im Studio Mia Hin. Deutsche Flughäfen sollen für Airlines wieder attraktiver werden. Deswegen hat der Bundestag jetzt beschlossen, dass die Luftverkehrssteuer zum 1. Juli gesenkt wird. Je nach Entfernung geht sie pro Ticket um bis zu gut 11 Euro runter. Ob die Airlines die niedrigeren Preise an die Kunden weitergeben, ist offen. Opfer von häuslicher Gewalt sollen sich schneller scheiden lassen können. Das plant Bundesjustizministerin Hubig. Bisher gilt vor einer Scheidung das Trennungsjahr. Wer Gewalt durch den Partner erfahre, müsse sich auch ohne diese Wartezeit scheiden lassen können, sagte Hubig den Funke-Zeitungen. Fast 5,60 Euro. So viel zahlen Erwachsene im Schnitt für einen Besuch im Freibad. Mit 3 Euro am günstigsten sind laut einer Analyse in den größten deutschen Städten Tickets in Augsburg. Ganze 8 Euro zahlen Badegäste dagegen in Mönchengladbach und Hamburg. Kein Sieger und keine Tore im Hinspiel der Bundesliga-Relegation. Erstligist VfL Wolfsburg und Zweitligist SC Paderborn trennten sich 0:0. Damit ist für beide im Rückspiel am Montag auch noch alles drin.
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2: Wolkig startet der Morgen vor allem Richtung Nordosten. Sonst gibt's schon viel Sonne. Im Lauf des Tages ziehen da erstmal noch mehr Wolken durch. Am Abend lockert's wieder auf und ab und zu kann auch mal ein kurzer Schauer runterkommen. Dazu wird's teils richtig warm mit Höchstwerten von 20 bis 30 Grad. Morgen dann meist sonnig und trocken, maximal bis 32 Grad.
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4: Kurz nach 8:30 an diesem Freitag. Es geht Richtung Pfingsten, das lange Pfingstwochenende. Und gleich die Timeline. Wir schauen mal, was an diesem 22. Mai in den 90ern los war. Hathaway Flyaway und Wakefield hier Saturday Night.

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1: Freitag, Rob Green, guten Morgen. Und heute am 22.05. im Jahr 1993 stürmen Schweden an die Spitze der britischen Charts. Ace of Base erobern mit All That She Wants den englischen Chartthron und bleiben da insgesamt 3 Wochen. In Amerika wird der Hit immerhin auch eine beachtliche Nummer 2. Und genau ein Jahr vorher, also am heutigen Datum 92, war ein Song an der Spitze der deutschen Charts, den wir alle lieben und feiern. Die deutsche Eurodance-Nummer regiert die Charts hier im Lande. Klar, Snap Rhythm is a Dancer. Und das war der 22.05. in den 90ern. 90s.
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nur 90s, 90s ist Real 90s Radio Freitag, Rob Green. Und wir haben online für euch in der App und auf 90s90s.de eine sehr geile 90s digitale musikalische Welt für euch kreiert mit über 20 verschiedenen Radios mit verschiedenen Styles, zum Beispiel 90s, 90s Britpop. Einer der besten Songs ever. Geile Stimme von Richard Ashcroft. The Verve.

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1: Im Studio Mia Hin. Wird der Tankrabatt verlängert? Bei dieser Frage sind sich Union und SPD weiter uneins. Bisher gilt der Rabatt nur bis Ende Juni. Anders als Politiker aus CDU und CSU ist SPD-Fraktionsvize Zorn gegen eine Fortsetzung. Er bringt stattdessen andere Entlastungen wie einen Spritpreisdeckel ins Spiel. Bundesfamilienministerin Prien muss sparen und prüft daher auch Einschnitte beim Elterngeld. Weniger zu zahlen halte sie aber nicht für empfehlenswert, so Prien gegenüber der Zeitung Welt. Andere Stellschrauben wären die Bezugsdauer oder die Einkommensgrenzen beim Elterngeld. Die Ticketsteuer auf Flüge wird in Deutschland ab Juli gesenkt. Das hat der Bundestag beschlossen. Die schwarz-rote Bundesregierung löst damit ein Versprechen aus dem Koalitionsvertrag ein. Damit will sie deutsche Flughäfen für Airlines wieder attraktiver machen. Die Branche begrüßt die Senkung. Kritik kommt von Naturschützern. Der VfL Wolfsburg muss weiter um den Verbleib in der Fußball-Bundesliga zittern. Im Hinspiel der Relegation taten sich die Wolfsburger zu Hause gegen Zweitligist Paderborn schwer und kamen nicht über ein 0:0 hinaus. Das Rückspiel in Paderborn gibt's am Montag.
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2: Sonnig und trocken läuft es gerade in vielen Ecken. Nur im Nordosten hängen heute Vormittag auch mal mehr Wolken rum. Richtung Nachmittag bleibt's überwiegend trocken. Ab und zu kann höchstens mal ein kleiner Schauer runterkommen. Dazu Topwerte zwischen 20 und 28 Grad. Morgen geht's wieder oft sonnig weiter. Nur ganz im Norden mal mehr Wolken. Maximal bis 32 Grad.

Guten Morgen, es ist kurz nach neun an diesem Freitag. Ja, ich hab's gesagt, ich hab das Wort Freitag benutzt und nicht nur irgendein Freitag, nein, der Freitag vor dem langen Pfingstwochenende. Deswegen sind wir im 90s, 90s Rob Green Wochenend Countdown. 90s, 90s at work, die meisten von euch jetzt auf der Arbeit und dann heute, nachdem ja Feierabend ist, ist langes Wochenende. Mr. President und C-Block in der Show und dann quatschen wir über unser 90s, 90s Sound Festival.

0: C-Block in der Show, So Strung Out.
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0: Yes, Rob Green, guten Morgen an diesem Freitag. Morgen geht es los. Wir sind schon soweit. Ab morgen 8 Uhr klingt hier jede Stunde bei 90s Radio anders. Beim Sound Festival gibt es die verschiedensten Styles der 90s im Schlagerabtausch. 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

0: Up as Insomnia mit Faithless ist oder gerade gehört DJ Quicksilver mit Bellissima. 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

gab ein paar sehr trashige Songs in den 90ern, muss ich dazu sagen. Aber ein Song, den ich als Trash am Anfang empfand, finde ich inzwischen sowas von geil. Hier mit Fred Come to Bed 95 Erotic.

neu dabei, Shaggy, Mr. Boombastic. Reingewortet von Maria aus Heidelberg über 90s, 90s Instagram.

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1: Im Studio Mia Hin. Die Diskussion um eine Verlängerung des Tankrabatts geht weiter. Zuletzt gab es vor allem aus der Union Stimmen, die Steuersenkung auch nach dem 30. Juni weiter greifen zu lassen. SPD-Fraktionsvize Zorn spricht sich jetzt in der ARD dagegen aus und bringt stattdessen erneut einen Spritpreisdeckel ins Spiel. Der Bauturbo zündet nicht. Im vergangenen Jahr sind in Deutschland nur gut 200.000 neue Wohnungen gebaut worden. Das sind so wenige wie seit über 10 Jahren nicht, so das Statistische Bundesamt. Gründe gibt es einige. Bauen wird immer teurer und Genehmigungen dauern länger. Opfer von häuslicher Gewalt sollen sich schneller scheiden lassen können. Das plant Bundesjustizministerin Hubig. Bisher gilt vor einer Scheidung das Trennungsjahr. Wer Gewalt durch den Partner erfahre, müsse sich auch ohne diese Wartezeit scheiden lassen können, sagte Hubig den Funke-Zeitungen. Am langen Pfingstwochenende drohen wieder Staus auf den deutschen Autobahnen. Vor allem heute Nachmittag rechnet der ADAC mit reichlich Kurzurlaubern auf den Straßen. Betroffen sind die üblichen Fernrouten Richtung Süden genauso wie zur Nord- und Ostsee.
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2: Sonnig und trocken läuft es gerade in vielen Ecken. Nur im Nordosten hängen heute Vormittag auch mal mehr Wolken rum. Richtung Nachmittag bleibt überwiegend trocken. Ab und zu kann höchstens mal ein kleiner Schauer runterkommen. Dazu Topwerte zwischen 20 und 28 Grad. Morgen geht's wieder oft sonnig weiter. Nur ganz im Norden mal mehr Wolken. Maximal bis 32 Grad.
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4: 90s at work an diesem Freitag. Yes, wir sind mittendrin im 90s Rob Green Pfingstwochenend Countdown. Noch einmal arbeiten die meisten von euch jetzt auf der Arbeit, im Homeoffice, irgendwo beruflich unterwegs, in der Lagerhalle, irgendwo draußen. Es wird ein geiles, sonniges Wochenende sein. Ach ja, ich liebe den Mai. Caught in the Act, Love is Everywhere und Fanta 4. Hier ist der Picknicker. 90s Rob Green Morning.

in their show with Love Is Everywhere, 90s Radio. Rob Green, guten Morgen. Und am heutigen Datum, 22.05. im Jahr 92, war diese Dance-Nummer an der Spitze der deutschen Charts. Die haben es geschafft, am 22. Mai wirklich mit einem sehr geilen Dance-Song, wirklich der meistgespielte und verkaufte Song zu sein. 1992, was für ein geiles Jahr. 90s Rob Green Morning, guten Morgen an diesem Freitag. Snap, Rhythm is a dancer. Yeah.

90s Radio, gleich Marie bei der Arbeit. Ich bin Rob Green. Wir hören uns morgen Samstag beim Sound Festival. Geht los um 8. Und aus dem 90s Dance Radio jetzt. Around the World, Daft Punk.

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1: Im Studio Mia Hin. Die Diskussion um eine Verlängerung des Tankrabatts geht weiter. Zuletzt gab es vor allem aus der Union Stimmen, die Steuersenkung auch nach dem 30. Juni weiter greifen zu lassen. SPD-Fraktionsvize Zorn spricht sich jetzt in der ARD dagegen aus und bringt stattdessen erneut einen Spritpreisdeckel ins Spiel. Der Bauturbo zündet nicht. Im vergangenen Jahr sind in Deutschland nur gut 200.000 neue Wohnungen gebaut worden. Das sind so wenige wie seit über 10 Jahren nicht, so das Statistische Bundesamt. Gründe gibt es einige. Bauen wird immer teurer und Genehmigungen dauern länger. Opfer von häuslicher Gewalt sollen sich schneller scheiden lassen können. Das plant Bundesjustizministerin Hubig. Bisher gilt vor einer Scheidung das Trennungsjahr. Wer Gewalt durch den Partner erfahre, müsse sich auch ohne diese Wartezeit scheiden lassen können, sagte Hubig den Funke-Zeitungen. Am langen Pfingstwochenende drohen wieder Staus auf den deutschen Autobahnen. Vor allem heute Nachmittag rechnet der ADAC mit reichlich Kurzurlaubern auf den Straßen. Betroffen sind die üblichen Fernrouten Richtung Süden genauso wie zur Nord- und Ostsee.
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2: Sonnig und trocken läuft es gerade in vielen Ecken. Nur im Nordosten hängen heute Vormittag auch mal mehr Wolken rum. Richtung Nachmittag bleibt überwiegend trocken. Ab und zu kann höchstens mal ein kleiner Schauer runterkommen. Dazu Topwerte zwischen 20 und 28 Grad. Morgen geht's wieder oft sonnig weiter. Nur ganz im Norden mal mehr Wolken. Maximal bis 32 Grad.
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5: 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Leute, morgen geht's endlich los. Unser langes Pfingstwochenende und somit auch unser Soundfestival. Was, wann, wie genau geht, das erzähle ich euch hier gleich. Jetzt starten wir erstmal rein in den Freitagarbeitstag um kurz nach 10. Ich bin Marie, hi! 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

0: verstanden, was ich mit diesem Song sagen wollte. DJ Bobo über Pray.
1: Ja, beim Song Pray ist der Weltverbesserer DJ Bobo ganz, ganz schwer durchgekommen. Für mich war das so eine Art Earth-Song, übersetzt auf Eurodance. Ich habe versucht, in meinen Raps sozialkritische Sachen anzusprechen. Warum ist in anderen Kulturen anderes falsch und hier richtig und umgekehrt? Ich habe versucht, in Eurodance ein bisschen meine weltverbessernde Optik reinzubringen. Am Ende muss man sagen, ich glaube, die Raps sind so schnell, dass gar keiner mitbekommen hat, was ich überhaupt erzähle, aber für mich war es wichtig.
0: Na,

0: Marie durch den Freitagarbeitstag. 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

neu dabei, Jennifer Lopez, If You Had My Love. Von Saskia aus Stuttgart über 90s Instagram.

Ace of Base erobern mit All That She Wants den englischen Chartthron und bleiben da insgesamt 3 Wochen lang. In Amerika wird der Hit immerhin auch eine beachtliche Nummer 2. Und genau ein Jahr vorher, also am heutigen Datum 1992, war diese Dance-Nummer hier an der Spitze der deutschen Charts. Snap, Rhythm is a Dancer, die deutsche Eurodance-Nummer, regiert die Charts hier im Lande. 90s, 90s. 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

im Wu-Tang-Clan Richtung Wochenende, und zwar langes Wochenende. Hier ist 90s, 90s, der coole Sound der 90er, ja, und damals, da war es in der Tat noch ziemlich cool, wenn man sich mal ein bisschen hat gehen lassen als Dude, vor allem als Boy-Group-Dude, und wenn man ein bisschen wild war. Heute ist das eher weniger der Fall. Justin Timberlake scheint wohl mächtig Stress zu haben, nicht nur mit der Polizei, weil er betrunken Auto gefahren ist, angeblich, sondern auch mit seiner Frau, so wie es die Yellow Press schreibt. Ob das nur wieder stimmt, weiß ich auch nicht, aber Jessica Biel sagt wohl, ich habe die Nase voll, ich kann nicht mehr. Hallo, du hast dir einen Baddie gesucht, einen Bad Boy, einen von NSYNC, ja? Dann sollte man vielleicht auch mit den Konsequenzen leben, dass dieses Wildpferd nicht ganz zu zähmen ist. Nein, das ist natürlich nur ein Scherz. Die Frau erträgt wahrscheinlich mehr, als ich mir vorstellen kann. Also, wir gehen mal rein in unser Boy Groups Radio, da finden wir noch ein paar mehr von den Baddies und nehmen uns NSYNC raus mit I Want You Back. Klickt euch das Radio in der App und im Web und genießt jetzt. Ja.

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1: Im Studio Mia Hin. Wird der Tankrabatt verlängert? Bei dieser Frage sind sich Union und SPD weiter uneins. Bisher gilt der Rabatt nur bis Ende Juni. Anders als Politiker aus CDU und CSU ist SPD-Fraktionsvize Zorn gegen eine Fortsetzung. Er bringt stattdessen andere Entlastungen wie einen Spritpreisdeckel ins Spiel. Das Kindergeld soll künftig automatisch ausgezahlt werden, ohne dass ein Antrag gestellt werden muss. Der Bundestag hat heute erstmals über einen entsprechenden Gesetzentwurf beraten. Schon ab dem kommenden Jahr soll das Ganze greifen. Erstmal für Eltern, die schon ein Kind haben. US-Präsident Trump will weitere 5000 Soldaten nach Polen schicken. Er begründet das mit seinem guten Verhältnis zum polnischen Präsidenten Nawrocki. Erst vor kurzem hatte Trump gesagt, dass er über 5000 Soldaten aus Deutschland abziehen will. Ob diese Truppen jetzt nach Polen gehen, ist unklar. Wer jetzt am langen Pfingstwochenende auf der Autobahn unterwegs ist, braucht oft Geduld und starke Nerven. Der ADAC rechnet damit, dass so viel los ist auf den Straßen wie selten. Vor allem heute Nachmittag, wenn viele in ihren Kurzurlaub fahren, dürfte es voll werden.
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2: Sonnig ist es in vielen Ecken, nur im Nordosten hängen erstmal mehr Wolken. Da kann ganz vereinzelt auch mal ein kurzer Schauer runterkommen. Ansonsten bleibt es trocken und es wird richtig warm mit maximal 20 bis 28 Grad, am Oberrhein knapp 30. Morgen dann wieder viel Sonne, später kommen im Norden mehr Wolken dazu, dazu höchstens 32 Grad.
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5: 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Hallo mit Marie an diesem Freitag. Wir starten ins lange Pfingstwochenende rein. Was für ein geiles Gefühl. Dann noch der Sound im Hintergrund. Ich lieb's einfach nur. Mit euch durch den Arbeitstag. Dr. Alban gleich, vorher Tasmin Archer. Ich bin Marie. Hi.

0: 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Born to make you happy. Britney Spears. 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
1: Eigentlich will Britney Spears ihr Debütalbum im Stil von Sheryl Crow aufnehmen. Doch ihr Label hat andere Pläne. Weniger erwachsen, mehr Teen-Pop. Der Songtext von Born to Make You Happy ist der damals 17-jährigen Britney aber zu anzüglich. Sie setzt eine Änderung durch und hat Erfolg. 1999 erscheint der Song als Single in Europa und geht auf Platz 1. 90s, 90s, 90s, 90s, 90s, 90s.

kaum zu glauben, aber offensichtlich ist er nicht mehr Teil der Gang, erzählt zumindest Warren G. selber. Gerade gehört, hier zusammen mit Nate Dogg, Regulate und im Podcast Ugly Money hat er erzählt. Er ist ein bisschen enttäuscht, denn viele gemeinsame Projekte und Auftritte im vergangenen Jahr, die sind einfach ohne ihn passiert. Und dabei ging es ihm wohl ausdrücklich nicht um die Kohle, sondern eher Teil des Umfelds zu sein und am Ende ja dann wahrscheinlich doch wieder irgendwie um die Kohle, weil wenn er nicht mehr Teil des coolen Umfelds von Snoop Dogg und so ist, dann ist er wahrscheinlich auch nicht mehr so viel wert. Also ich wünsche ihm, dass die Freundschaft wieder auferlebt wird, denn unser Warren G. ist ein absoluter 90s-Held. Ja, der darf bitte auch heute im Hier und Jetzt stattfinden. Hier bei uns sowieso, ihr 90s, den coolen Sound der 90er jetzt mit Celebration. Let's

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Und Freedom, ein großartiger Künstler hier bei uns bei 90s, auch in einem ganz tollen Podcast verewigt, in der kostenfreien Sender-App und im Web, The Story of George Michael. Aber darum soll es jetzt hier eigentlich gar nicht gehen. Wenn ihr aber sowieso schon mal online seid, Leute, klickt euch rein. Die komplette Musikwelt der 90er nur für euch am Start in der App und im Web. Einzelne Radios, da könnt ihr euch aussuchen, was ihr auch gerade braucht. Ja, zum Beispiel etwas Liebe. Wer braucht die nicht? Ein bisschen, na, hab ich nicht gesungen, ein bisschen Liebe. Jetzt von Janet Jackson. That's the way love goes aus unserem Love Radio. 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
1: Im Studio Mia Hin. Die Diskussion um eine Verlängerung des Tankrabatts geht weiter. Zuletzt gab es vor allem aus der Union Stimmen, die Steuersenkung auch nach dem 30. Juni weiter greifen zu lassen. SPD-Fraktionsvize Zorn spricht sich jetzt in der ARD dagegen aus und bringt stattdessen erneut einen Spritpreisdeckel ins Spiel. Der Bauturbo zündet nicht. Im vergangenen Jahr sind in Deutschland nur gut 200.000 neue Wohnungen gebaut worden. Das sind so wenige wie seit über 10 Jahren nicht, so das Statistische Bundesamt. Gründe gibt es einige. Bauen wird immer teurer und Genehmigungen dauern länger. Die legendäre Ente kommt zurück, und zwar als Elektroauto. Laut dem französischen Hersteller Citroën soll die neue E-Ente künftig weniger als 15.000 Euro kosten und ähnlich aussehen wie das Original. Im Oktober soll sie öffentlich vorgestellt werden. Die Bayern müssen beim DFB-Pokalfinale ohne Manuel Neuer im Tor auskommen. Vom Verein heißt es, er ist immer noch an der Wade verletzt. Jonas Urbich übernimmt für Neuer. Morgen geht's für die Münchner gegen Stuttgart. Bei der WM soll Neuer im deutschen Tor stehen.
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2: Sonnig ist es in vielen Ecken, nur im Nordosten hängen erstmal mehr Wolken. Da kann ganz vereinzelt auch mal ein kurzer Schauer runterkommen. Ansonsten bleibt's trocken und es wird richtig warm mit maximal 20 bis 28 Grad, am Oberrhein knapp 30. Morgen dann wieder viel Sonne, später kommen im Norden mehr Wolken dazu, höchstens 32 Grad.
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5: 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Ja, was kurz nach 12. Hi, ich bin Marie. Wir gehen gemeinsam in die Mittagspause rein. An diesem Freitag gleich mit Ace of Base im Ohr. Vorher noch Texas. Und los geht's jetzt mit Sophie B. Hawkins. Hier ist Right Beside You.

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1: Ace of Base, eine schwedische Hitmaschine. Sie haben uns in den 90ern so viele Hits geschenkt und ja, es war ganz, ganz knapp, weil es hätte fast nicht geklappt. Sie hatten ein Demo-Tape abgegeben mit All That She Wants. Wurde abgelehnt vom Produzenten. Er hat sich's im Auto angehört. Im Kassettendeck im Auto. Und die Kassette wurde nicht mehr ausgespuckt. Und so musste er diesen Song relativ häufig auf dem Weg zur Arbeit hören. Hat sich dann in den Song verliebt

0: Masterboy hier an diesem Freitag. Ich bin Marie, hallo. 90s.
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0: Wie kriegen wir die unter, fragt ihr euch vielleicht. Hallo, wir haben das ganze lange Pfingstwochenende vor uns und jede Stunde gibt es hier eine neue Bühne für ein anderes Genre. Die ganze Timeline, wann welches Genre dran ist, also wann euer Lieblingsgenre hier im Radio eine Stunde lang richtig abgefeiert wird, das checkt ihr jetzt schon mal auf 90s90s.de und ich kann euch schon mal sagen, eröffnen wird dieses Festival unser Kollege und 90s-Legende Bürger Lars Dietrich.
2: 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Nur gut Englisch kann ich schlecht. 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

Ace of Base erobern mit All That She Wants den englischen Chartthron und bleiben da insgesamt 3 Wochen lang. In Amerika wird der Hit immerhin auch eine beachtliche Nummer 2. Und genau ein Jahr vorher, also am heutigen Datum 1992, war diese Dance-Nummer hier an der Spitze der deutschen Charts. Snap, Rhythm is a Dancer, die deutsche Eurodance-Nummer, regiert die Charts hier im Lande. 90s, 90s. 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

Together Now. Hier ist 90s, 90s, der coole Sound der 90er. Und ja, die 90er sind manchmal ein dehnbarer Begriff. Ich weiß, das klingt jetzt inkonsequent, aber das ist nun mal einfach der Fall. Es gibt die End-90er und die Anfang 2000er. Und irgendwie mischt sich das dann am Ende dann doch nochmal zu einem 90s-Style zusammen. Genau deswegen gibt es ein ganzes Radio, was sich mit dieser Thematik befasst. Und das nennt sich das Millennium Radio. Findet ihr in der kostenfreien 90s-90s-Sender-App und im Web. Und was da so alles sich drin tummelt, das findet ihr natürlich selber raus, aber einen darf ich euch jetzt zeigen. Boom, Funk, MC, CS, The Flame, Fruit.

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1: Im Studio Mia Hin. Wird der Tankrabatt verlängert? Bei dieser Frage sind sich Union und SPD weiter uneins. Bisher gilt der Rabatt nur bis Ende Juni. Anders als Politiker aus CDU und CSU ist SPD-Fraktionsvize Zorn gegen eine Fortsetzung. Er bringt stattdessen andere Entlastungen wie einen Spritpreisdeckel ins Spiel. Das Kindergeld soll künftig automatisch ausgezahlt werden, ohne dass ein Antrag gestellt werden muss. Der Bundestag hat heute erstmals über einen entsprechenden Gesetzentwurf beraten. Schon ab dem kommenden Jahr soll das Ganze greifen. Erstmal für Eltern, die schon ein Kind haben. US-Präsident Trump will weitere 5000 Soldaten nach Polen schicken. Er begründet das mit seinem guten Verhältnis zum polnischen Präsidenten Nawrocki. Erst vor kurzem hatte Trump gesagt, dass er über 5000 Soldaten aus Deutschland abziehen will. Ob diese Truppen jetzt nach Polen gehen, ist unklar. Auf den Autobahnen in Deutschland dürfte es heute so voll wie selten werden. Der ADAC rechnet zum langen Pfingstwochenende mit, Zitat, einer der höchsten Verkehrsbelastungen des Jahres. Und zwar vor allem heute, wenn viele in ihren Kurzurlaub starten.
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2: Sonnig und trocken ist es gerade in vielen Ecken. Nur im Nordosten hängen mehr Wolken und ganz selten kann da mal ein kurzer Schauer runterkommen. Bis zum Abend setzt sich sonst viel Sonne durch, mit Höchstwerten zwischen 20 und knapp 30 Grad. Morgen bleibt es meist sonnig und trocken, später ziehen im Norden mehr Wolken auf und ganz vereinzelt kommt mal ein Schauer durch. Maximal bis 32 Grad.
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5: 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Also einer der legendärsten Songs für mich im deutschsprachigen Bereich der 90er. Der ist jetzt hier gleich für euch am Start. Und das auch noch mit einer spannenden Hit-Story. Also, nicht verpassen, bekommt ihr direkt nach Robert Miles. Und los geht's jetzt mit Everything But The Girl. Ich bin Marie. Hallo!

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1: Die Ärzte wollen mit Schrei nach Liebe ein Zeichen gegen Rechtsextremismus setzen. Doch weil im Lied mehrfach Arschloch gerufen wird, weigern sich erstmal zahlreiche Radiosender, das Lied überhaupt zu spielen. Erst als eine mutige Moderatorin sich entscheidet, den Boykott einfach zu durchbrechen, da geht der Song dann in Windeseile durch die Decke.
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0: heißt ein Kumpel von mir. Also Grüße gehen raus. Muss ich immer an dich denken, wenn ich ihn höre, gerade gehört, hier an diesem Freitag. DJ Bobo.
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0: Ich freue mich auf euch, Leute. Das lange Pfingstwochenende wird musikalisch ein absoluter Sonderhappen. Denn wir haben an alles gedacht, an jedes Genre. Von Grunge bis zu Hip-Hop-Deutsch, über Summer-Hits, über Techno. Jede Stunde werdet ihr hier über Pfingsten ein anderes Genre vorgestellt bekommen. Die ganze Stunde über feiern wir das denn durch, spielen einen Hit nach dem nächsten. Und nicht nur das, es wird auch noch prominente Unterstützung mit am Start sein. Von DJ Bobo, den ihr gerade gehört habt. Der wird auch mit dabei sein. Über Jasmin Wagner, a.k.a. Blüm. Und auch den Kollegen Bürgerlast Dietrich haben wir uns hier wirklich nicht lumpen lassen. Also bitte nicht verpassen. Ich darf zum Beispiel den tollen Nils Bokelberg mit hier im Programm begrüßen. Es gibt nämlich eine Grunge-Stunde, die sich gewaschen hat. Wann, welche Stunde, welches Genre hier zu hören ist, findet ihr easy raus auf 90s90s.de. Wir freuen uns auf euch.
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Backstreet Boys.

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Meredith Brooks, und da darf man mal laut mitsingen im Büro und heimlich die Kolleginnen oder die Kollegen beschimpfen mit Bitch. 90s, 90s ist an, der coole Sound, jetzt aber aus unserer App oder dem Web, je nachdem, was ihr da lieber nutzt. Da haben wir nämlich einzelne Radios und der Song, der jetzt am Start ist, der kommt aus dem Dance Radio. Also mehr davon gerne mal für euch klickbar 24/7 und jetzt Urban Cookie Collective im Ohr mit The Key, The Secret.

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1: Im Studio Nanju Kuhlmann. Wird der Tankrabatt verlängert? Bei dieser Frage sind sich Union und SPD weiter uneinig. Bisher gilt der Rabatt nur bis Ende Juni. Anders als Politiker aus CDU und CSU ist SPD-Fraktionsvize Zorn gegen eine Fortsetzung. Er bringt stattdessen andere Entlastungen wie einen Spritpreisdeckel ins Spiel. Das Kindergeld soll in Zukunft automatisch ausgezahlt werden. Der Bundestag hat heute erstmals über einen entsprechenden Gesetzentwurf beraten. Außerdem hat das Parlament neue Regeln für Apotheken beschlossen. Die dürfen künftig mehr Impfungen anbieten und einige Medikamente auch ohne Rezept herausgeben. Der Messerangreifer von Solingen bleibt lebenslang hinter Gittern mit anschließender Sicherungsverwahrung. Das Urteil hat der Bundesgerichtshof jetzt endgültig bestätigt. Bei dem islamistisch motivierten Angriff auf einem Stadtfest vor knapp 2 Jahren sind 3 Menschen ums Leben gekommen. Auf den Autobahnen in Deutschland dürfte es heute so voll wie selten werden. Der ADAC rechnet zum langen Pfingstwochenende mit, Zitat, einer der höchsten Verkehrsbelastungen des Jahres. Und zwar eben vor allem heute, wenn viele in ihren Kurzurlaub starten.
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2: Sonnig und trocken ist es gerade in vielen Ecken. Nur im Nordosten hängen mehr Wolken und ganz selten kann da mal ein kurzer Schauer runterkommen. Bis zum Abend setzt sich sonst viel Sonne durch, mit Höchstwerten zwischen 20 und knapp 30 Grad. Morgen bleibt's meist sonnig und trocken, später ziehen im Norden mehr Wolken auf und ganz vereinzelt kommt mal ein Schauer durch. Maximal bis 32 Grad.
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5: 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Na, ab geht's hier um kurz nach 2 in unser berühmtes letztes Stündchen. Ich bin Marie, hab gleich die Red Hot Chili Peppers für euch. Vorher noch Moby und los geht's jetzt mit Storm.

0: 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Olli P. über Red Hot Chili Peppers, Under the Bridge.
1: Das war mein erster Lieblingssong von den Red Hot Chili Peppers. Und Under the Bridge war eigentlich mal als Gedicht gedacht von Anthony Kiedis, vom Sänger. Der hat dieses Gedicht geschrieben über seine Drogenzeit. Ne? Hat selber früher Drogen konsumiert unter einer Brücke. Und hat ein bisschen versucht mit diesem Gedicht, welches dann zu einem Song wurde, so ein bisschen mit der Drogenzeit aufzuräumen. 90s, 90s.

0: Live and Learn, so klingt der Freitag hier mit mir. Ich bin Marie.
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0: Leute, wir haben uns nicht lumpen lassen. Wir haben nicht einfach nur in Anführungsstrichen hier jede Stunde ein anderes Genre für euch aufgearbeitet. Ja, richtig verstanden. Ihr bekommt hier einmal eine Stunde Rock, dann gibt's Grunge, dann gibt's Dance, dann gibt's House, dann gibt's Hip-Hop-Deutsch und. Nein, wir haben zusätzlich auch noch Promis mit an Land gezogen, die dieses Festival mit uns gemeinsam für euch präsentieren und so ein paar Insider-Infos aus den 90ern gucken lassen. Und einer, der da einiges zu erzählen hat, ist auf jeden Fall Oliver Froning, besser bekannt damals als Dune.
2: Freut euch auf das 90s Sound Festival am Pfingstwochenende. Ich bin mit dabei, um meine persönlichen Dance- und Techno-Banger aus den 90ern mit euch zu feiern. Ich habe viele Stories und Erinnerungen dabei. Also, schaltet ein. 90s. Peace.
0: Yes, morgen früh um 8 geht's los und das ganze Line-Up, wann welches Genre dran ist und so, klickt ihr euch easy auf 90s, 90s.de. Bis

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Und neu dabei, The KLF, Justified and Ancient. 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

Ace of Base erobern mit All That She Wants den englischen Chartthron und bleiben da insgesamt 3 Wochen lang. In Amerika wird der Hit immerhin auch eine beachtliche Nummer 2. Und genau ein Jahr vorher, also am heutigen Datum 1992, war diese Dance-Nummer hier an der Spitze der deutschen Charts. 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

Ray of Light, so klingt der Freitagarbeitstag. Mit mir, hi, ich bin Marie und liebe ja kaum was so sehr wie Hip-Hop-Deutsch. Und deswegen ist es mir eine besondere Ehre, dieses Radio euch jetzt nochmal ein bisschen genauer zu präsentieren. Da drin ist alles, was damals in den 90ern Rang und Namen hatte im Hip-Hop-Deutsch-Bereich. Und die absoluten Beginner gehören natürlich dazu. Also Entschuldigung, deshalb darf ich diesen Song daraus jetzt auch spielen. Hier ist das Liebeslied und noch mehr von dem heißen Scheiß bekommt ihr in der kostenfreien 90s-Sender-App und im Web.

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1: Im Studio Nanju Kuhlmann. Mehr Impfungen und bestimmte Medikamente soll es auch ohne Rezept geben. Der Bundestag hat die Apothekenreform beschlossen. Außerdem ging es im Parlament um das Kindergeld. Das sollen Eltern in Zukunft automatisch bekommen, ohne einen Antrag stellen zu müssen. Das Ziel: weniger Papierkram, mehr Zeit fürs Baby. Die Diskussion um eine Verlängerung des Tankrabatts geht weiter. Zuletzt gab es vor allem aus der Union Stimmen, die Steuersenkung auch nach dem 30. Juni weiter greifen zu lassen. SPD-Fraktionsvize Zorn spricht sich jetzt in der ARD dagegen aus und bringt stattdessen erneut einen Spritpreisdeckel ins Spiel. Niedersachsen führt ein neues Unterrichtsfach ein, und zwar christliche Religion. Das gibt's in der Form bundesweit noch nicht. Ab dem kommenden Schuljahr wird das Fach unterrichtet. Der Fokus soll auf Sinnsuche, Vielfalt und Zusammenhalt liegen, heißt es aus dem Kultusministerium. Auf den Autobahnen in Deutschland dürfte es heute so voll wie selten werden. Der ADAC rechnet zum langen Pfingstwochenende mit, Zitat, einer der höchsten Verkehrsbelastungen des Jahres. Und zwar eben vor allem heute, wenn viele in ihren Kurzurlaub starten.
0: Das ist das Wichtigste für den Moment. 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
2: Sonne satt ist heute Nachmittag für die meisten drin. Nur im Nordosten hängen mehr Wolken und mit ganz viel Glück kommt da mal ein kurzer Schauer runter. Bis zum Abend wird's da aber auch wieder freundlicher. Dazu liegen die aktuellen Höchstwerte so zwischen 20 und 28 Grad, am Oberrhein knapp 30. Morgen bleibt's oft sonnig, im Norden und Osten ziehen später mehr Wolken rein, maximal 26 bis 30 Grad.
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5: 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Wunderschönen Freitagnachmittag, traumhaftes Wetter und ein langes Wochenende steht uns bevor. Leute, lasst uns reinstürzen mit Dr. Alban, It's My Life, Fugees, Ready or Not und Alanis Morissette, Ironic. Jetzt für den Endspurt ins Wochenende. Ich bin Susanka.

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1: Eigentlich ist Dr. Alban Zahnarzt, doch am Wochenende legt er als DJ auf und wird entdeckt. Kurz darauf landet er mit It's My Life seinen größten Hit. Die Botschaft? Niemand soll ihm vorschreiben, wie er zu leben hat. Der Song geht weltweit durch die Decke und Dr. Alban bleibt der Musik treu. 90s, 90s, 90s, 90s, 90s, 90s. It's My Life.

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1: Das ist 90s 90s, gleich mit George Michael und Too Funky. Leute, morgen geht es los ab 8 Uhr morgens. Klingt hier jede Stunde anders. Beim Sound Festival gibt es die verschiedensten Styles der 90s im Schlagabtausch. Da hört ihr zum Beispiel die geilsten Sommerhits, moderiert von Bürger Lars Dietrich. Danach präsentiert dann Rob zusammen mit Blümchen Eurodance. Und dann kommt Marco zusammen mit Echo Fresh mit deutschem Hip-Hop. Es wird also richtig, richtig bunt.

Techno übernimmt übrigens unter anderem Tom Wax, unser Kollege und DJ Grüße. Also, die geilste Pfingstparty, die steigt bei uns. Morgen geht's los um 8. 90s Sound Festival.

by Ultranate. Free. 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

Jetzt kommt ein One-Hit-Wonder hier bei 90s 90s und ein bisschen Special kommt aus dem Rock-Genre von Deep Blue Something. Und auch wenn die Jungs danach nicht mehr so ganz die Hits hatten, eigentlich gar keinen mehr, geht's ihnen trotzdem sehr, sehr gut. Also es gibt zwei von ihnen, die ein eigenes Tonstudio besitzen und ein Plattenlabel gegründet haben. Und Clay zum Beispiel, der ist Manager des Feinschmecker-Restaurants seiner Frau. Klingt jetzt auch nicht ganz so übel. Hier ist aber der eine große Hit aus dem Jahr 95, Deep Blue Something. Breakfast at Tiffany's kommt bei uns direkt aus dem Rock Radio. Findet ihr in der App oder im Web.

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1: Im Studio Nanju Kuhlmann. Wird der Tankrabatt verlängert? Bei dieser Frage sind sich Union und SPD weiter uneinig. Bisher gilt der Rabatt nur bis Ende Juni. Anders als Politiker aus CDU und CSU ist SPD-Fraktionsvize Zorn gegen eine Fortsetzung. Er bringt stattdessen andere Entlastungen wie einen Spritpreisdeckel ins Spiel. Das Kindergeld soll in Zukunft automatisch ausgezahlt werden. Der Bundestag hat heute erstmals über einen entsprechenden Gesetzentwurf beraten. Außerdem hat das Parlament neue Regeln für Apotheken beschlossen. Die dürfen künftig mehr Impfungen anbieten und einige Medikamente auch ohne Rezept herausgeben. Der Messerangreifer von Solingen bleibt lebenslang hinter Gittern mit anschließender Sicherungsverwahrung. Das Urteil hat der Bundesgerichtshof jetzt endgültig bestätigt. Bei dem islamistisch motivierten Angriff auf einem Stadtfest vor knapp 2 Jahren sind 3 Menschen ums Leben gekommen. Auf den Autobahnen in Deutschland dürfte es heute so voll wie selten werden. Der ADAC rechnet zum langen Pfingstwochenende mit, Zitat, einer der höchsten Verkehrsbelastungen des Jahres. Und zwar eben vor allem heute, wenn viele in ihren Kurzurlaub starten.
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2: Sonne satt ist heute Nachmittag für die meisten drin. Nur im Nordosten hängen mehr Wolken und mit ganz viel Glück kommt da mal ein kurzer Schauer runter. Bis zum Abend wird's da aber auch wieder freundlicher. Dazu liegen die aktuellen Höchstwerte so zwischen 20 und 28 Grad, am Oberrhein knapp 30. Morgen bleibt's oft sonnig, im Norden und Osten ziehen später mehr Wolken rein, maximal 26 bis 30 Grad.
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0: Musikvideo macht Brian einen Fehler. Adel Tawil über Backstreet Boys, Everybody.
1: Schaut euch mal das Video an. Da gibt es eine Stelle, da ist ein Tanzfehler von Brian. Das müsst ihr dann so, müsst ihr mal gucken und dann auf Pause drücken. Da seht ihr, dass alle den Move machen und er bleibt einfach nur liegen, weil er es irgendwie nicht checkt, dass er und tanzt völlig daneben.

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1: Jawohl, morgen früh geht's los, das 90s Sound Festival ab 8 Uhr morgens. Dann bekommt ihr jede Stunde über ganz Pfingsten einen anderen 90s Style.

0: Morgen.
1: Und was noch viel besser ist, jede Stunde wird moderiert von jemand anderem und zum Beispiel auch Tom Wax, Techno-DJ-Größe der 90er. Und unser Kollege ist mit am Start. Du übernimmst ja unter anderem Dance. Erzähl mal, was macht den Dance der 90er so besonders?
0: Naja, schon auf jeden Fall sehr prägend und nachhaltig. Es war zwar ja, immer so ein bisschen zwischen Trash und doch tollen Songs, aber es hat auf jeden Fall natürlich diese Club-Szene extrem geprägt und auch zu dem gemacht, was sie dann war. Alles hat getanzt in den Clubs, es gab Großraumdiskotheken, wo das alles lief und das war natürlich schon für viele dieser Zeit sehr prägend. Also es ist ja heute so ein bisschen leider verschwunden, diese ganzen Clubs, aber das hat diese Musik natürlich beeinflusst. Also gerade das, auch dass DJs auf einmal so zu so Popstars wurden, das gab es ja vorher nicht, ja. Und das hat eigentlich genau diese Dance-, Club- und Techno-Musik beeinflusst und gemacht.
1: Es spricht ein Fachmann, das hört man so richtig. Und es sind noch andere Fachleute am Start, zum Beispiel auch DJ Bobo oder Blümchen. Und los geht's morgen, Leute, um 8 Uhr.

Ace of Base erobern mit All That She Wants den englischen Chartthron und bleiben da insgesamt 3 Wochen lang. In Amerika wird der Hit immerhin auch eine beachtliche Nummer 2. Und genau ein Jahr vorher, also am heutigen Datum 1992, war diese Dance-Nummer hier an der Spitze der deutschen Charts. Snap, Rhythm is a Dancer, die deutsche Eurodance-Nummer, regiert die Charts hier im Lande. 90s, 90s. 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

Freitagnachmittag hier bei 90s 90s. Wir gehen mal rein ins Britpop Radio. Findet ihr über die App oder auch im Web mit den geilsten Britpop Tracks der 90er. Und darin zu finden auch Blur. Und übrigens, Fun Fact, einer von Blur, nämlich Damon Albarn, war auch der Kopf der Gorillas, die ja auch so in den 2000ern und vor allem 2010ern super erfolgreich waren. Wir hören jetzt Blur mit Song 2 aus dem Jahr 97.

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1: Im Studio Nanju Kuhlmann. Mehr Impfungen und bestimmte Medikamente soll es auch ohne Rezept geben. Der Bundestag hat die Apothekenreform beschlossen. Außerdem ging es im Parlament um das Kindergeld. Das sollen Eltern in Zukunft automatisch bekommen, ohne einen Antrag stellen zu müssen. Das Ziel: weniger Papierkram, mehr Zeit fürs Baby. Wird der Tankrabatt verlängert? Bei dieser Frage sind sich Union und SPD weiter uneinig. Bisher gilt der Rabatt nur bis Ende Juni. Anders als Politiker aus CDU und CSU ist SPD-Fraktionsvize Zorn gegen eine Fortsetzung. Er bringt stattdessen andere Entlastungen wie einen Spritpreisdeckel ins Spiel. US-Präsident Trump will weitere 5000 Soldaten nach Polen schicken. Er begründet das mit seinem guten Verhältnis zum polnischen Präsidenten Nawrocki. Erst vor kurzem hatte Trump gesagt, dass er über 5000 Soldaten aus Deutschland abziehen will. Ob diese Truppen jetzt nach Polen gehen, ist unklar. Die legendäre Ente kommt zurück, und zwar als Elektroauto. Laut Hersteller Citroën soll die neue E-Ente künftig weniger als 15.000 Euro kosten und ähnlich aussehen wie das Original. Im Oktober soll sie öffentlich vorgestellt werden.
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2: Sonnig geht's durch den späten Nachmittag. Dazu bleibt es meist trocken, nur im Nordosten hängen erst noch mehr Wolken und da kann ganz vereinzelt mal ein kurzer Schauer runterkommen. Die aktuellen Topwerte liegen so zwischen 20 und knapp 30 Grad, am Oberrhein auch mal fast 30. Morgen wieder viel Sonne, später ein paar Wolken und ganz im Norden ab und zu ein Schauer. Maximal bis 32 Grad.
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2: Von Neuseeland in die ganze Welt. Sänger Pauly Fuemana schreibt How Bizarre während einer Reise nach Tonga, auf der er viele skurrile Erlebnisse hat. 1995 revolutioniert der Song in Neuseeland den kompletten Musikmarkt. Im Rest der Welt dauert der Erfolg etwas. Erst Monate nach dem Release kommt der internationale Durchbruch mit Platz 1 in den USA, Australien und Kanada. Allerdings blieb es ein One-Hit-Wonder.
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neu dabei, Jennifer Lopez, If You Had My Love. Von Saskia aus Stuttgart über 90s, 90s Instagram.

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Es steht ein richtig geiles Wochenende bevor. Nicht nur, dass am Montag auch frei ist, sondern dass sensationelles Wetter auf uns wartet. Und ich finde angemessen, jetzt mal ins Sommerhits-Radio so langsam reinzuhören mal wieder. Das findet ihr über unsere Homepage oder in der App mit den geilsten Summer-Tracks der 90s. Und der hier gehört dazu, No Mercy, Where Do You Go? Where do you go?

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1: Im Studio Nanju Kuhlmann. Das Kindergeld soll in Zukunft automatisch ausgezahlt werden. Der Bundestag hat heute erstmals über einen entsprechenden Gesetzentwurf beraten. Außerdem hat das Parlament neue Regeln für Apotheken beschlossen. Die dürfen künftig mehr Impfungen anbieten und einige Medikamente auch ohne Rezept herausgeben. Die meisten privaten Hausbesitzer, die eine Solaranlage installieren wollen, würden das auch ohne Förderung tun. Das zeigt eine E.ON-Umfrage. 3/4 halten das demnach dennoch für eine sinnvolle Investition. Wirtschaftsministerin Reiche plant ja, die feste Einspeisevergütung zu streichen. Wird der Tankrabatt verlängert? Bei dieser Frage sind sich Union und SPD weiter uneinig. Bisher gilt der Rabatt nur bis Ende Juni. Anders als Politiker aus CDU und CSU ist SPD-Fraktionsvize Zorn gegen eine Fortsetzung. Er bringt stattdessen andere Entlastungen wie einen Spritpreisdeckel ins Spiel. Auf den Autobahnen in Deutschland ist es heute so voll wie selten. Der ADAC rechnet zum langen Pfingstwochenende mit, Zitat, einer der höchsten Verkehrsbelastungen des Jahres. Und zwar eben vor allem heute, wenn viele in ihren Kurzurlaub starten.
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2: Meist sonnig und trocken läuft der Abend durch, dazu nur ein paar harmlose Wolken. In der Nacht bleibt's klar, gegen morgen kann sich vereinzelt Nebel bilden. Runter geht's auf 14 bis 7 Grad. Morgen gibt's viel Sonne, später kommen im Norden und Osten ein paar Wolken dazu. Ganz vereinzelt fällt da auch mal ein Schauer. Sonst bleibt's trocken bei bis zu 32 Grad.
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0: Frau und dieses Lied haben mich zum Rappen gebracht. Adel Tawil über Madonna. Secret.
1: Erinnere ich mich dran, dass ich dieses Lied einfach cool fand, weil es diese urbanen Beats hatte. Also es war das erste Mal, dass so coolerer Straßenbeat unter einer Madonna-Nummer war. Als ich dann so 16 war, habe ich das in den Clubs gesungen. Also ich habe das Instrumental laufen lassen im Club abends, bin auf die Tanzfläche mit dem Mikrofon und mit meiner Sängerin und dann habe ich gerappt und sie hat dann immer diese Hook gesungen und die Leute sind ausgerastet, die fanden es richtig gut.

0: Dario G, Sunshine und gleich Green Day. Morgen geht's los um 8 Uhr. Das lange Pfingstwochenende nutzen wir und spielen euch jede Stunde einen anderen Style der 90er. Da wechselt sich also zum Beispiel ab Rock, danach kommt Techno, danach deutscher Hip-Hop oder auch Eurodance. Und Eurodance wird präsentiert von Blümchen.
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Ace of Base erobern mit All That She Wants den englischen Chartthron und bleiben da insgesamt 3 Wochen lang. In Amerika wird der Hit immerhin auch eine beachtliche Nummer 2. Und genau ein Jahr vorher, also am heutigen Datum 1992, war diese Dance-Nummer hier an der Spitze der deutschen Charts. Snap, Rhythm is a Dancer, die deutsche Eurodance-Nummer, regiert die Charts hier im Lande. 90s, 90s. 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

von M-People ins House Radio von 90s findet ihr in der App oder im Web. Und daraus jetzt Robin S. Show Me Love. Und Show Me Love war übrigens die Vorlage für viele andere Künstler und deren Interpretationen. Zum Beispiel auch bei Clean Bandit. DJ Antoine hat das Ding benutzt oder Jason Derulo. Jetzt aber das Original. Hier ist Robin S. Show Me Love aus dem Jahr 93.

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1: Im Studio Nanju Kuhlmann. Das Kindergeld soll in Zukunft automatisch ausgezahlt werden. Der Bundestag hat heute erstmals über einen entsprechenden Gesetzentwurf beraten. Außerdem hat das Parlament neue Regeln für Apotheken beschlossen. Die dürfen künftig mehr Impfungen anbieten und einige Medikamente auch ohne Rezept herausgeben. Die meisten privaten Hausbesitzer, die eine Solaranlage installieren wollen, würden das auch ohne Förderung tun. Das zeigt eine E.ON-Umfrage. 3/4 halten das demnach dennoch für eine sinnvolle Investition. Wirtschaftsministerin Reiche plant ja, die feste Einspeisevergütung zu streichen. Deutschland, Frankreich, Großbritannien und Italien drängen Israel, den Siedlungsbau im besetzten Westjordanland zu stoppen. In einer gemeinsamen Erklärung nennen sie die Siedlungen nach Völkerrecht illegal. Außerdem habe die Gewalt der Siedler gegenüber den Palästinensern ein beispielloses Ausmaß erreicht. Wer in den Sommerferien wegfliegen will, muss sich trotz Kerosinmangels keine Sorgen machen. Das hat die Flugbranche bei einem Treffen mit der Bundestagstaskforce zu den Auswirkungen des Irankriegs versprochen. Wer schon gebucht hat, werde ohne Extrakosten in den Urlaub fliegen können.
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2: Meist sonnig und trocken läuft der Abend durch, dazu nur ein paar harmlose Wolken. In der Nacht bleibt's klar, gegen morgen kann sich vereinzelt Nebel bilden. Runter geht's auf 14 bis 7 Grad. Morgen gibt's viel Sonne, später kommen im Norden und Osten ein paar Wolken dazu. Ganz vereinzelt fällt da auch mal ein Schauer. Sonst bleibt's trocken bei bis zu 32 Grad.
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5: 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Supergeile Nummern jetzt am Stück. Wie immer eigentlich Stardust. Music sounds better with you. Läuft nach Michael Jackson, Blood on the Dance Floor. Und hier sind die Spice Girls. Say you'll be there.

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1: Stardust startet als französisches Musikprojekt, bei dem auch Thomas Bangalter von Daft Punk mitmacht. Obwohl der Song ein großer Hit wird, hat die Band einfach keine Lust mehr. Das Angebot, für mehrere Millionen Dollar ein komplettes Stardust-Album zu produzieren, lehnen sie einfach ab und lösen sich stattdessen kurz nach Veröffentlichung der Single auf.
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Karte. Das Soundfestival steigt ab 8. Wir ziehen durch bis Montagabend. Jede Stunde ein anderer Style der 90er. Ich bin für euch am Start. Jetzt muss ich noch mal kurz gucken. Am Sonntag bin ich dran mit den Boygroups um 12. Und dann noch mal Montag übernehme ich Soul and R&B und die Dinnerparty-Stunde. Oh, es wird so geil, Leute. Ich freue mich schon so mega drauf. Also unbedingt dabei sein, das Soundfestival über Pfingsten. Und jetzt geht's rein noch mal ins Millennium Radio über die Homepage oder in der App findet ihr das. Daft Punk, One More Time aus dem Jahr 2000.

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1: Im Studio Nanju Kuhlmann. Mehr Impfungen und bestimmte Medikamente soll es auch ohne Rezept geben. Der Bundestag hat die Apothekenreform beschlossen. Außerdem ging es im Parlament um das Kindergeld. Das sollen Eltern in Zukunft automatisch bekommen, ohne einen Antrag stellen zu müssen. Das Ziel: weniger Papierkram, mehr Zeit fürs Baby. Deutschland, Frankreich, Großbritannien und Italien drängen Israel, den Siedlungsbau im besetzten Westjordanland zu stoppen. In einer gemeinsamen Erklärung nennen sie die Siedlungen nach Völkerrecht illegal. Außerdem habe die Gewalt der Siedler gegenüber den Palästinensern ein beispielloses Ausmaß erreicht. Die meisten privaten Hausbesitzer, die eine Solaranlage installieren wollen, würden das auch ohne Förderung tun. Das zeigt eine E.ON-Umfrage. 3/4 halten das demnach dennoch für eine sinnvolle Investition. Wirtschaftsministerin Reiche plant ja, die feste Einspeisevergütung zu streichen. Poldi macht Schluss. Lukas Podolski beendet seine Karriere als aktiver Spieler. Das hat er heute mitgeteilt. Unter anderem holte er mit der deutschen Nationalmannschaft 2014 den Weltmeistertitel. Zuletzt spielte Podolski bei Górnik Zabrze in Polen und hat den Club gestern gekauft.
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2: Meist sonnig und trocken läuft der Abend durch, dazu nur ein paar harmlose Wolken. In der Nacht bleibt's klar, gegen morgen kann sich vereinzelt Nebel bilden. Runter geht's auf 14 bis 7 Grad. Morgen gibt's viel Sonne, später kommen im Norden und Osten ein paar Wolken dazu. Ganz vereinzelt fällt da auch mal ein Schauer. Sonst bleibt's trocken bei bis zu 32 Grad.

0: der Bühne besser als im Interview. Mola Adebisi über Britney Spears, Baby One More Time.
1: Also ich war ein großer Britney Spears Fan und habe mich total gefreut, dass sie im Interview hatte. Und das war total lustig, weil Britney Spears spricht ganz leise. Das hat mich total genervt, weil jede Freispann, die ich gefragt habe, sie sagt, man hat nichts verstanden, ich musste immer näher kommen. Also es war ein Graus für mich, mit Britney Spears Interview zu machen. Aber sie singt trotzdem immer noch sehr gut, Britney Spears.

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1: Im Studio Nanju Kuhlmann. Mehr Impfungen und bestimmte Medikamente soll es auch ohne Rezept geben. Der Bundestag hat die Apothekenreform beschlossen. Außerdem ging es im Parlament um das Kindergeld. Das sollen Eltern in Zukunft automatisch bekommen, ohne einen Antrag stellen zu müssen. Das Ziel: weniger Papierkram, mehr Zeit fürs Baby. Niedersachsen führt ein neues Unterrichtsfach ein, und zwar christliche Religion. Das gibt's in der Form bundesweit noch nicht. Ab dem kommenden Schuljahr wird das Fach unterrichtet. Der Fokus soll auf Sinnsuche, Vielfalt und Zusammenhalt liegen, heißt es aus dem Kultusministerium. US-Präsident Trump will weitere 5000 Soldaten nach Polen schicken. Er begründet das mit seinem guten Verhältnis zum polnischen Präsidenten Nawrocki. Erst vor kurzem hatte Trump gesagt, dass er über 5000 Soldaten aus Deutschland abziehen will. Ob diese Truppen jetzt nach Polen gehen, ist unklar. Poldi macht Schluss. Lukas Podolski beendet seine Karriere als aktiver Spieler. Das hat er heute mitgeteilt. Unter anderem holte er mit der deutschen Nationalmannschaft 2014 den Weltmeistertitel. Zuletzt spielte Podolski bei Górnik Zabrze in Polen und hat den Club gestern gekauft.
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2: Erstmal bleibt es heute Abend meistens klar oder nur leicht bewölkt. Und es ist trocken. Gegen morgen kann sich vereinzelt auch mal Nebel bilden. Die Temperaturen gehen runter auf 15 bis 8 Grad. Morgen wird es dann oft sonnig. Später ziehen im Norden und Osten ein paar mehr Wolken rein. Ganz vereinzelt ist im äußersten Norden auch mal ein kurzer Schauer drin. Sonst bleibt es trocken bei bis zu 33 Grad.
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0: 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You can't touch this.
1: Ja, dieser Song kommt gar nicht gut an, zumindest bei echten Rappern. Wegen You Can't Touch This wird MC Hammer in der Rap-Szene nicht mehr ganz ernst genommen. Der Vorwurf: zu viel Pop, zu wenig Talent. Alle anderen lieben das Lied, es geht in 7 Ländern auf die 1. Erhält Gold und Platin und wird von MTV als bestes Rap-Video und bestes Tanzvideo ausgezeichnet.
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1: Im Studio Fabian Hoffmann. Mehr Impfungen und bestimmte Medikamente soll es auch ohne Rezept geben. Der Bundestag hat die Apothekenreform beschlossen. Außerdem ging es im Parlament um das Kindergeld. Das sollen Eltern in Zukunft automatisch bekommen, ohne einen Antrag stellen zu müssen. Das Ziel? Weniger Papierkram, mehr Zeit fürs Baby. Wer in den Sommerferien wegfliegen will, muss sich trotz Kerosinmangels keine Sorgen machen. Das hat die Flugbranche bei einem Treffen mit der Bundestagstaskforce zu den Auswirkungen des Iran-Kriegs versprochen. Wer schon gebucht hat, werde ohne Extrakosten in den Urlaub fliegen können. Der Bauturbo zündet nicht. Im vergangenen Jahr sind in Deutschland nur gut 200.000 neue Wohnungen gebaut worden. Das sind so wenige wie seit über 10 Jahren nicht, so das Statistische Bundesamt. Gründe gibt's einige. Bauen wird immer teurer und Genehmigungen dauern länger. Poldi macht Schluss. Lukas Podolski beendet seine Karriere als aktiver Fußballer. Das hat der 40-Jährige jetzt mitgeteilt. Unter anderem holte er mit der deutschen Nationalmannschaft 2014 den Weltmeistertitel. Zuletzt spielte Podolski bei Górnik Zabrze in Polen und hat den Club gerade erst gekauft. Die deutsche Eishockey-Nationalmannschaft hat bei der WM den ersten Sieg eingefahren. Gegen Ungarn gab es ein deutliches 6:2. Damit bewahrt sich das deutsche Team weiter die Chance auf die K.O.-Runde. Nächster Vorrundengegner ist Österreich.
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2: Erstmal bleibt's heute Abend meistens klar oder nur leicht bewölkt. Und es ist trocken. Gegen morgen kann sich vereinzelt auch mal Nebel bilden. Die Temperaturen gehen runter auf 15 bis 8 Grad. Morgen wird's dann oft sonnig. Später ziehen im Norden und Osten ein paar mehr Wolken rein. Ganz vereinzelt ist im äußersten Norden auch mal ein kurzer Schauer drin. Sonst bleibt's trocken bei bis zu 33 Grad.

0: der im Fußballstadion für Rekorde sorgte. Oli P. über Pet Shop Boys. Go West.
1: Das Original stammte von den Village People, also war ein Cover, Village People 79 und von den Pet Shop Boys 1993 rausgebracht. Und die Melodie von Go West hat es sogar in die Fußballstadien geschafft. Ich weiß noch, es gab einen Weltrekord damals im am Stück Fangesang singen. Ich glaube, ein ganzes Spiel durch auf die Melodie Go West, life is peaceful there, haben die BVB-Fans in Dortmund gesungen. Ole, super BVB. 90s.

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2: Im Studio Fabian Hoffmann. Das Kindergeld soll in Zukunft automatisch ausgezahlt werden. Der Bundestag hat jetzt erstmals über einen entsprechenden Gesetzentwurf beraten. Außerdem hat das Parlament neue Regeln für Apotheken beschlossen. Die dürfen künftig mehr Impfungen anbieten und einige Medikamente auch ohne Rezept herausgeben. Die Diskussion um eine Verlängerung des Tankrabatts geht weiter. Zuletzt gab es vor allem aus der Union Stimmen, die Steuersenkung auch nach dem 30. Juni weiterzuführen. SPD-Fraktionsvize Zorn spricht sich jetzt in der ARD dagegen aus und bringt stattdessen erneut einen Spritpreisdeckel ins Spiel. Die Deutsche Bahn bekommt weiter Konkurrenz. Flixtrain will sein Angebot in den nächsten 2 Jahren verdoppeln. Das hat Unternehmenschef Schwemmlein im Spiegel angekündigt. In 2 Jahren will außerdem noch der italienische Anbieter Italo auf den deutschen Gleisen mitmischen. Nach 10 Jahren ist die Ära Pep Guardiola bei Manchester City zu Ende. Der Katalane hat seinen Rücktritt als Trainer erklärt. Darüber war zuletzt auch immer wieder spekuliert worden. Unter Guardiola hatte City zahlreiche Titel gewonnen, darunter die Champions League und englische Meisterschaften.
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3: Erstmal bleibt es heute Abend meistens klar oder nur leicht bewölkt. Und es ist trocken. Gegen morgen kann sich vereinzelt auch mal Nebel bilden. Die Temperaturen gehen runter auf 15 bis 8 Grad. Morgen wird es dann oft sonnig. Später ziehen im Norden und Osten ein paar mehr Wolken rein. Ganz vereinzelt ist im äußersten Norden auch mal ein kurzer Schauer drin. Sonst bleibt es trocken bei bis zu 33 Grad.
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2: Im Studio Fabian Hoffmann. Mehr Impfungen und bestimmte Medikamente soll es auch ohne Rezept geben. Der Bundestag hat die Apothekenreform beschlossen. Außerdem ging es im Parlament um das Kindergeld. Das sollen Eltern in Zukunft automatisch bekommen, ohne einen Antrag stellen zu müssen. Das Ziel? Weniger Papierkram, mehr Zeit fürs Baby. Wer in den Sommerferien wegfliegen will, muss sich trotz Kerosinmangels keine Sorgen machen. Das hat die Flugbranche bei einem Treffen mit der Bundestagstaskforce zu den Auswirkungen des Iran-Kriegs versprochen. Wer schon gebucht hat, werde ohne Extrakosten in den Urlaub fliegen können. Der Bauturbo zündet nicht. Im vergangenen Jahr sind in Deutschland nur gut 200.000 neue Wohnungen gebaut worden. Das sind so wenige wie seit über 10 Jahren nicht, so das Statistische Bundesamt. Gründe gibt's einige. Bauen wird immer teurer und Genehmigungen dauern länger. Poldi macht Schluss. Lukas Podolski beendet seine Karriere als aktiver Fußballer. Das hat der 40-Jährige jetzt mitgeteilt. Unter anderem holte er mit der deutschen Nationalmannschaft 2014 den Weltmeistertitel. Zuletzt spielte Podolski bei Górnik Zabrze in Polen und hat den Club gerade erst gekauft.
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3: Erstmal bleibt es heute Abend meistens klar oder nur leicht bewölkt. Und es ist trocken. Gegen morgen kann sich vereinzelt auch mal Nebel bilden. Die Temperaturen gehen runter auf 15 bis 8 Grad. Morgen wird es dann oft sonnig. Später ziehen im Norden und Osten ein paar mehr Wolken rein. Ganz vereinzelt ist im äußersten Norden auch mal ein kurzer Schauer drin. Sonst bleibt es trocken bei bis zu 33 Grad.
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2: No Diggity? Nee, so richtig begeistert sind Blackstreet nicht von dem Song. Erst Dr. Dre überzeugt sie, dass das Lied gut genug ist, um als Single veröffentlicht zu werden. 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
1: Im Studio Fabian Hoffmann. Das Kindergeld soll in Zukunft automatisch ausgezahlt werden. Der Bundestag hat jetzt erstmals über einen entsprechenden Gesetzentwurf beraten. Außerdem hat das Parlament neue Regeln für Apotheken beschlossen. Die dürfen künftig mehr Impfungen anbieten und einige Medikamente auch ohne Rezept herausgeben. Die Diskussion um eine Verlängerung des Tankrabatts geht weiter. Zuletzt gab es vor allem aus der Union Stimmen, die Steuersenkung auch nach dem 30. Juni weiterzuführen. SPD-Fraktionsvize Zorn spricht sich jetzt in der ARD dagegen aus und bringt stattdessen erneut einen Spritpreisdeckel ins Spiel. Die Deutsche Bahn bekommt weiter Konkurrenz. FlixTrain will sein Angebot in den nächsten 2 Jahren verdoppeln. Das hat Unternehmenschef Schwemmlein im Spiegel angekündigt. In 2 Jahren will außerdem noch der italienische Anbieter Italo auf den deutschen Gleisen mitmischen. US-Präsident Trumps Kabinett kommt nicht zur Ruhe. Jetzt hat Geheimdienstchefin Gabbard ihren Rücktritt angekündigt. Sie begründet den Schritt mit einer Krebserkrankung ihres Mannes. Zuletzt gab es aber auch Streit zwischen ihr und Trump in Sachen Irankrieg. Sie ist die 4. Frau, die innerhalb weniger Wochen aus dem Kabinett ausscheidet.
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2: Meist ist es klar oder nur leicht bewölkt und trocken. Gegen morgen gibt's vereinzelt auch mal Nebel dazu. Aktuell liegen die Temperaturen zwischen 15 und 8 Grad. Tagsüber bleibt's in vielen Ecken sonnig und trocken. Nur ganz im Norden kann sich mal ein kurzer Schauer dazwischen mogeln. Die Höchstwerte liegen bei 25 bis 33 Grad.

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1: Erinnere ich mich speziell dran, dass ich das vom Radio aufgenommen habe. Und insofern hatte ich so ein Mixtape mit Charles and Eddie. Und es war immer so, der Song war noch nicht ganz zu Ende. Und dann redete so einer rein so, yeah, Charles and Eddie, would I lie to you? Ich weiß nicht, welcher Moderator das war, aber ich habe eine starke Verbindung mit ihm, weil ich habe ihn ungefähr eine Trillion Mal gehört. 90s, 90s.

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0: 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Im Studio Fabian Hoffmann. Mehr Impfungen und bestimmte Medikamente soll es auch ohne Rezept geben. Der Bundestag hat die Apothekenreform beschlossen. Außerdem ging es im Parlament um das Kindergeld. Das sollen Eltern in Zukunft automatisch bekommen, ohne einen Antrag stellen zu müssen. Das Ziel? Weniger Papierkram, mehr Zeit fürs Baby. Mit Blick auf die NATO ruft Bundesaußenminister Wadefuhl zur Gelassenheit auf. Trotz einiger widersprüchlicher Aussagen aus den USA, etwa zur Stationierung von Soldaten, sagt Wadefuhl in der ARD, dass das Bündnis größer und stärker ist als je zuvor. Die Ankündigung aus Washington, 5000 Soldaten nach Polen zu verlegen, begrüßt er. Da knallen die Sektkorken. In Deutschland gibt's gleich mehrere neue Lotto-Millionäre. Beim Euro-Jackpot schrammten 5 Tipper aus Hessen, Mecklenburg-Vorpommern, Niedersachsen, NRW und dem Saarland um eine Zahl am Jackpot vorbei. Für sie gibt's aber immerhin je gut 2,3 Millionen Euro. Die deutsche Eishockey-Nationalmannschaft hat bei der WM den ersten Sieg eingefahren. Gegen Ungarn gab es ein deutliches 6:2. Damit bewahrt sich das deutsche Team weiter die Chance auf die K.O.-Runde. Nächster Vorrundengegner ist Österreich.
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2: Meist ist es klar oder nur leicht bewölkt und trocken. Gegen morgen gibt's vereinzelt auch mal Nebel dazu. Aktuell liegen die Temperaturen zwischen 15 und 8 Grad. Tagsüber bleibt's in vielen Ecken sonnig und trocken. Nur ganz im Norden kann sich mal ein kurzer Schauer dazwischen mogeln. Die Höchstwerte liegen bei 25 bis 33 Grad.
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